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1: Echt jetzt? Heute nur Sommer und nur warm? Kaum, sonst nichts? Das kann ich fast nicht glauben, oder? Und ihr steht auf und es regnet nicht? Das ist ja fast unglaublich, oder? Schönen guten Morgen am 18. Juni. Heute viel Sonne. Die Temperaturen 25 bis 30 Grad von Nord nach Süd. Okay, am Nachmittag kann es mal dort und mal da regnen, aber sonst kommt nichts daher. Es ist 5 vor 5.
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2: Mit Helene Feichtenhofer. Schönen guten Morgen. Knapp 250 Anzeigen gegen Schweinebetriebe im Bezirk Leibnitz beschäftigen derzeit die Behörden. Der Verein gegen Tierfabriken kritisiert die Haltung auf Vollspaltenböden. Bei einer Überprüfung hat sich aber herausgestellt, dass viele angegebene Adressen gar keine aktive Schweinehaltung mehr haben. Die Bezirkshauptmannschaft verweist darauf, dass die betroffenen Haltungsformen derzeit gesetzlich erlaubt sind.
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2: Viele Jugendliche in Österreich sind derzeit noch auf Last-Minute-Suche nach einem Ferialjob oder Ferialpraktikum im Sommer. Für die einen steht das erste eigene Geld im Vordergrund, für die anderen der Einblick in den künftigen Wunschberuf. Jobs gibt's noch, auch wenn die Auswahl nicht mehr ganz so groß ist, sagt man uns auf Nachfrage bei den Jobbörsen etwa von AMS, Willhaben oder Karriere.at. Sowohl US-Präsident Trump als auch der iranische Staatschef Pezeshkian haben das Rahmenabkommen für ein Ende des Kriegs zwischen den beiden Ländern unterschrieben. Damit soll der Iran die Straße von Hormuz nun wieder sofort aufmachen und die USA ihre Seeblockade iranischer Häfen beenden. Bei der Fußball-WM in den USA, Kanada und Mexiko knöpft das Team aus dem Kongo, dem großen Favoriten Portugal, einen Punkt ab. Das Spiel endet 1:1 unentschieden. England gewinnt den Schlager gegen Kroatien mit 4:2. Und Ghana kann jetzt in der Früh unserer Zeit einen Fehlstart in die WM gerade noch verhindern und gewinnt 1:0 gegen Panama.
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1: 3 vor 5, Valentina.
3: Wie jeden Tag noch ein paar Minuten die Tunnelsperre auf der A9-Pirnautobahn in beiden Richtungen. Der Kleinabtunnel ist zu, Grund Tunnelwäsche und Wartungsarbeiten. Geht da aber gleich weiter. So, ansonsten läuft's. Habt ihr Infos, dann bitte einfach anrufen 0316 80 90 80. Gute Fahrt.
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1: 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Valentina Ober, Thomas Axmann, guten Morgen.
3: Guten Morgen.
1: Muss man entschuldigen? In Mariazell kann es gerade ein bisschen regnen.
3: Okay. Sorry. Ist entschuldigt, Axi.
1: Ich habe gerade das Radarbild angeschaut und gesehen, okay, das könnte ein bisschen so gewittrig sein, sieht ein bisschen drüber, aber sonst wirklich nichts. Schönen Start in diesen Donnerstag. Hier ist Thorstein Einerson.

0: 5.11 Uhr, schönen guten Morgen, hier sind eure Antenne Steiermark, Montermacher, Valentina Ober und Thomas Axmann.
1: Hallo.
0: Wetter und Verkehr, ganz kurz erledigt. Fangen wir gleich mal bei dir an, Valentina.
1: Verkehr läuft. Und du?
0: Wetter ist eigentlich in Ordnung.
1: Super.
0: Zieht gerade über die östliche Obersteiermark, zieht gerade ein kleines Gewitter drüber. Sonst wird es heute sonnig und warm, 25 bis 30 Grad. Das nächste Update in 15 Minuten.
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0: Sophia. Sonne heute klar auf der 1, Wolken auf der 2, Regen auf der... Na, ist dann ausgeschieden, kommt dann doch nicht ins Ziel. Am Nachmittag vielleicht ein paar Regentropfen, aber sonst nichts. Jetzt zum Start schon relativ warm. Wir bekommen 25 bis 30 Grad heute. Guten Morgen am Donnerstag, es ist in 5 Minuten halb 6.
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2: Mit Helene Feichtenhofer. Schönen guten Morgen. Noch gut 3 Wochen und dann beginnen die Sommerferien in der Steiermark. Einige steirische Jugendliche sind da noch auf der Suche nach Last-Minute-Ferialjobs. Die gute Nachricht ist da, es gibt durchaus noch Stellen zu haben. So hat etwa das AMS eine eigene Ferienjobbörse. Schwerer Verkehrsunfall gestern Nachmittag auf einer Gemeindestraße in Herbersdorf im Bezirk Deutschlandsberg. Ein 27-Jähriger ist da mit seinem Auto auf die Gegenfahrbahn geraten und frontal mit einem anderen Auto zusammengestoßen. Beide Fahrer wurden verletzt. Passiert ist der Unfall wohl, weil der 27-Jährige übermüdet war.
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2: Leichtes Erdbeben am Abend in Tirol bei Telfs. Der Erdstoß hatte eine Stärke von 2,2. Menschen in Telfs und Umgebung haben das Beben zum Teil deutlich wahrgenommen. Schäden an Gebäuden gibt es aber keine. Dafür war das Beben zu schwach.
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0: Guten Morgen, 3 Minuten nach bis 5:30. Valentina.
3: Ihr habt überall grünes Licht auf den steirischen Straßen im Frühverkehr. 0316 80 90 80 die Nummer, wenn ihr Infos habt. Danke und kommt gut an.
0: Der kann schon Musik machen, das ist ein Wahnsinn. Jennifer Lopez, Save Me Tonight, was für ein cooler Song. Guten Morgen.

0: Das ist jetzt relativ schwierig, aber wir üben ja nur mal. Valentina, wir üben, können wir mal ganz kurz nix sagen üben?
1: Schwierig.
0: 5.33 Uhr. Das muss kurz sein.
1: Ich hatte dann deine Steiermark. Es muss einfach sein.
0: Warum üben wir nichts sagen? Weil das am Montag jemand für uns hier übernimmt.
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0: tut der Josch nur so, als ob das ein italienisch Inhalt wäre und kann es eh, weil er gerade gesagt hat, dass die Gianna Nannini einen Teil in seinem Leben, eine Rolle in seinem Leben spielt. Oder ist das nur alles ein Schmäh oder ist es wirklich so?
1: Wir werden es erfahren.
0: Ja, am Montag in seinen 40 Minuten zu seinem 40. Geburtstag hier auf Antenne Steiermark. Bei das uns Montag cool. Machen in der Früh. Schönen Start in diesen Donnerstag. Es wird schön. 5.37 Uhr.

0: 25 bis 30 Grad heute. Das wird ein Sommertag. Antenne Steiermark hier, guten Morgen um 5:09. Auf den Straßen ist noch Ruhe, Valentina.
1: Jo, alle Hauptverbindungen sind frei. Gute Fahrt.
0: 0316 80 90 80. Sobald sich was ändert, ruft uns bitte einfach kurz an. Dankeschön.
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Die Grazer Grünen-Chefin Judith Schwendtner will den Jacominiplatz in der steirischen Landeshauptstadt grüner machen. Was sie sonst noch will, was sie gut kann und eher weniger, hört ihr in 15 Minuten um kurz nach 6 hier auf Antenne Steiermark. Jetzt knapp eine Woche vor der Grazer Gemeinderatswahl. Alle Spitzenkandidaten der Parteien hier bei uns auf Sendung.

0: Heute ist der Sommermodus aktiviert. Schönen guten Morgen am Donnerstag, dem 18. Juni. 25 bis 30 Grad heute maximal von Nord nach Süd. Wenn es jetzt noch in der Obersteiermark so ein bisschen regnet, es wird sich bald verziehen und dann wird den ganzen Tag die Sonne scheinen, am Nachmittag ein paar Regentropfen. Sonst alles okay. Es ist 5 vor 6.
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2: Mit Helene Feichtenhofer. Schönen guten Morgen. Viele Jugendliche in der Steiermark sind gerade auf der Suche nach einem Ferialjob oder einem Ferialpraktikum im Sommer. Für die einen steht das erste eigene Geld im Vordergrund, für die anderen der Einblick in den künftigen Wunschberuf. Jobs gibt's noch, sagt Thomas Doppelreiter vom Logo Jugendmanagement in Graz.
3: Na, es gibt auf jeden Fall noch Ferialjobs. Es ist die Auswahl nicht mehr ganz so groß wie zum Beispiel im Februar, März. Aber es werden auf jeden Fall noch junge Menschen gesucht, die im Sommer arbeiten wollen.
2: Ferialjobs oder Praktika findet man online, auf den gängigen Jobbörsen wie beim AMS, auf willhaben oder karriere.at, aber auch auf Social Media.
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2: Die Länder ziehen jetzt doch bei der geplanten Senkung der Lohnnebenkosten mit und helfen, den Plan der Regierung zu finanzieren. Die Länder übernehmen 200 Millionen Euro für den Familienlastenausgleichsfonds. Das ist bei einer Sitzung im Finanzministerium gestern herausgekommen. Sowohl US-Präsident Trump als auch der iranische Staatschef Pezeshkian haben das Rahmenabkommen für ein Ende des Kriegs zwischen den beiden Ländern unterschrieben. Damit soll der Iran die Straße von Hormuz nun wieder sofort aufmachen und die USA ihre Seeblockade iranischer Häfen beenden. Bei der Fußball-WM in den USA, Kanada und Mexiko knöpft das Team aus dem Kongo, dem großen Favoriten Portugal, einen Punkt ab. Das Spiel endet 1:1 unentschieden. England gewinnt den Schlager gegen Kroatien mit 4:2. Und Ghana kann jetzt in der Früh unserer Zeit einen Fehlstart in die WM gerade noch verhindern und gewinnt 1:0 gegen Panama.
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0: 3 Minuten vor 6, Valentina.
4: Da rollt alles. Gibt's Infos, dann bitte direkt an uns. 0316 80 90 80. Dankeschön und kommt gut an.
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0: Valentina Ober, Thomas Axmann, schönen guten Morgen.
4: Guten Morgen.
0: Harry Styles live für die kleine Geldtasche. Schwierig, für die mittlere Geldtasche absolut okay. Er tritt in den nächsten 14 Tagen in London auf, im Wembley Stadium. Und zwar ganze 1, 2, 3, 4, 5, 6, 7,
4: was?
0: 8 Mal.
4: Na.
0: Wembley Stadion 8 Mal ausverkauft. Harry Styles, morgen beginnt die Konzertreihe.
4: Versteht man aber, gell?
0: Seine Hits sind der Wahnsinn und der neue ist legendär cool. American Girls. Schöner Start in den Donnerstag.

0: Also die paar Mal Londons hintereinander, die macht er, glaube ich, nur zum Aufwärmen, der Harry Styles.
1: Du hast gerade nachgeschaut, gell?
0: Ich habe gerade nachgeschaut auf seiner Webseite. Er ist dann im Herbst in New York und tritt 30 Mal Madison Square Garden auf. 30 Mal, ich glaube, dann bekommen wirklich alle ihre Tickets.
1: Ja, hoffentlich.
0: Julien Le Play war vor ein paar Wochen auf einem Harry Styles Konzert und hat sich Mut geholt für seine heutige Show auf den Kasematten in Graz.

0: Politiker reden oft viel und sagen dabei unfassbar wenig. Klar, sie wollen ihre Message loswerden. Was ist aber, wenn sie Fragen gestellt bekommen, die mal vielleicht überhaupt nichts mit Politik zu tun haben? Haben wir für euch gemacht. Mit allen Spitzenkandidaten der Grazer Gemeinderatswahl am Sonntag nächste Woche ist Judith Schwendner von den Grünen.
1: Der schönste Platz in Graz ist...
2: Insgesamt der Stadtpark. Ich bin da echt gerne. Ich mag die Bäume, ich mag dort einfach sitzen. Der Springbrunnen ist wunderschön und es ist eine grüne Oase mitten in der Stadt.
1: Was zeichnet eine echte Grazerin oder einen echten Grazer aus?
2: Es sagen viele, die nach Graz kommen, es ist südlicher, man ist freundlicher, man ist offener und das macht's aus.
1: Das würde ich sofort aus Graz verbannen.
2: Ich würde schauen, dass man endlich in der Mur wieder baden kann, so wie vor 100 Jahren. Das wäre ein großer Plan, aber verbannen das schlechte Wasser eben.
1: Als Kind habe ich mal Ärger bekommen, weil...
2: Weil ich gestehe, im Schloss Eckenberg oft war mit Freundinnen und wir sind durch die Wiese gelaufen. Und es war ganz schlecht, weil dort brüten nämlich Vögel. Und da sind wir ziemlich zusammengeschimpft worden vom Parkwächter.
1: Wäre ich heute ein Grazer Teenager, würde ich...
2: Am Kaiser sitzen, das tue ich nämlich jetzt auch. Das hat bei uns noch nicht gegeben als Möglichkeit, da standen nur Autos. Ich wäre sicher dort.
1: Das kann ich richtig gut und das überhaupt nicht.
2: Ich kann gut Kuchen backen, Brot machen, das mache ich gern für meine Familie und meine Kinder. Überhaupt nicht. Ich kann nicht so gut kochen, das macht mein Mann.
1: Wäre ich die nächste Bürgermeisterin, würde ich als erstes...
2: Mit vielen Menschen reden, wie wir es gemeinsam angehen, worauf es ankommt und immer eine offene Tür für alle haben.
0: Schönen guten Morgen an die über 225.000 Wahlberechtigten in Graz. Bitte geht am Sonntag nächste Woche zur Gemeinderatswahl. Egal, was in den Zeitungen steht, wer da gewinnen wird, geht's einfach hin. Weil Wahlrecht, das haben sich Generationen vor uns hart erkämpft.
3: So ist es.
0: Bitte lassen wir es einfach weiterhin leben und reden wir das Recht nicht mit Füßen. Es dauert nicht einmal 5 Minuten und weh tut's auch nicht. Antenne Steiermark Wahlspezial am Grazer Wahlsonntag? Ja sicher, da hören wir uns. Es ist 6 Minuten nach 6 am Donnerstag.

0: Wir wünschen euch gute Fahrt in die Firma. Es ist 6.12 Uhr am Donnerstag. Hier ist Antenne Steiermark. Valentina weiß, wie es auf den Straßen aussieht.
1: Ja, die Fahrt läuft hervorragend, denn es läuft überall. Gute Fahrt weiterhin.
0: Wetter heute wird auch hervorragend. Sommerlich warm, 25 bis 30 Grad. Das freut jetzt alle Elektriker, die eine Photovoltaikanlage auf irgendeinem Dach installieren müssen, weniger, weil es voll runterbrennt. Aber wenigstens mal schön. Am Nachmittag nur ein paar Regentropfen. Das nächste

0: der Antenne Steiermark Update hier in knapp 15 Minuten.
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0: War das jetzt?
1: Was war das?
0: Eine Bewerbung als Backgroundsänger?
1: Das war gar nichts. Das war nur ganz schlecht mitsingen. So wie bei diesem Hit hier.
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1: Wow, probieren wir es einfach. Wir sind die New Kids on the Block und Step by Step für euren Start in diesem Donnerstag. Wir hoffen, der bringt ein bisschen gute Laune. 8:07.

0: Sonnenbrille heute bitte nicht zu Hause vergessen, die wird sie definitiv brauchen. Viel Sonne heute, 25 bis 30 Grad, Nachmittag, vor allem südlich von Murr und Mürz, Gewitteralarm. Es ist 6.25 Uhr.
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2: Mit Helene Feichtenhofer, schönen guten Morgen. Viele Jugendliche in der Steiermark wollen die Sommerferien nutzen, um erste Berufserfahrungen zu machen, Stichwort Ferialjob. Einige sind auch noch auf der Suche nach einer Last-Minute-Stelle. Die gute Nachricht, es gibt auch noch einiges an Jobangeboten. Unter anderem hat das AMS eine eigene Ferienjobbörse. Wegen bundesweiter Einsparungen bei den ÖBB werden mehrere Bahnprojekte in der Steiermark verschoben. Betroffen sind die Modernisierung der Salzkammergutbahn sowie die Aufwertung der Enztalstrecke. Beide Vorhaben sollen sich um mindestens 2 bis 3 Jahre verzögern. Auch die Elektrifizierung der Strecke zwischen Zeltweg und Pölz liegt derzeit auf Eis. Unverändert bleiben große Infrastrukturprojekte. Der Semmering-Basistunnel soll wie geplant 2029 eröffnet werden.
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2: Die Antirassismus-Kommission des Europarats empfiehlt Österreich einen Aktionsplan gegen Hassrede und Hassverbrechen. Außerdem sieht der Europarat in seinem neuesten Bericht ein negatives Klima in der öffentlichen Debatte über Migranten, Flüchtlinge und Asylsuchende.
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0: 6.27 Uhr, Valentina.
3: Gerade hereingekommen, danke fürs Anrufen. A9-Pyrn-Autobahn Richtung Spielfeld. Auf Höhe von Lietzen, da ist ein LKW umgekippt. Der LKW, der liegt am Pannenstreifen, aber es sind Steine auf der Fahrbahn. Also bitte ganz vorsichtig fahren. Gute und sichere Fahrt.
0: 0316 80 90 80, wenn ihr frische Infos habt, bitte anrufen. Gute Fahrt.
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0: Neue App im App Store bzw. Google Play Store, und zwar eine steirische Variante von Tinder. Mit welchem Suchbegriff ihr die App findet, hört ihr hier jetzt dann gleich bei uns runtermachen, und sie kann noch viel mehr.

0: Ja, da ist die Autobahn mal aus Sicherheitsgründen gleich gesperrt worden, Valentina.
1: Auf der A9 Autobahn Richtung Spielfeld genau die Sperre ab dem Selztaltunnel. Grund ist da ein umgekippter LKW.
0: Es ist 6.31 Uhr. Guten Morgen. Hier ist Antenne Steiermark. 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

0: Aufsteirern. Einfach nur aufsteirern. Mit diesem Suchbegriff findet ihr die steirische Tinder-App.
1: Aber Aufsteirern ist ja das Festival im Herbst, oder ne?
0: Ja, 19. 20. September, 200.000 Menschen in der Grazer Innenstadt, die meisten in Tracht. Aber mit diesem Suchbegriff Aufsteirern findet ihr in euren App-Stores am Handy auch die Aufsteirern-App und mit der könnt ihr auf Partnersuche gehen, Veranstalter Markus Lintscher.
2: Ja, wir haben eine eigene Community, die wir aufbauen wollen in dieser App, eine Aufsteirern-Community mit ganz verschiedenen Funktionen. Man kann sich dort anmelden, sein Profil erstellen, seine Vorlieben angeben. Ja, und dann einmal schauen, mit wem es matcht beim Aufsteirern selber. Es wird verschiedene Kategorien geben in dieser App. Das heißt, man kann nach Fahrgemeinschaften zum Beispiel suchen. Man kann nach Tänzern suchen, die also mit am Tanzen gehen wollen beim Aufsteirern. Aber ja, man kann auch anbandeln. Es wird eine eigene Kategorie geben, dass wenn man das Aufsteirern vielleicht nicht alleine verbringen will und dort jemanden kennenlernen will, ja, sollte man mal vielleicht in diese Kategorie reinschauen, was sich dort so tummelt.
1: Gute Idee.
0: Kann man, muss man aber nicht. Die App gibt es übrigens schon. Also wieso bis Herbst warten?
1: Ja, sehr nett.
0: Guten Morgen, hier ist Antenne Steiermark, 5 nach

0: Leider Gottes eine Autobahnsperre an diesem Donnerstagmorgen. Es ist 6.40 Uhr. Antenne Steiermark hier. Valentina.
1: Betrifft die A9 Pyrn-Autobahn Richtung Spielfeld ab dem Selztaltunnel. Grund ist da ein umgekippter LKW. Ausweichen bitte großräumig über Adning, die B146 Liezen und dann über die B113. Gute und sichere Fahrt euch.
0: Schön und sonnig wird's heute bei 25 bis 30 Grad maximal.
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12: Guten Morgen am Donnerstag. Es ist 6.45 Uhr.

0: Heute werden viele stöhnen, die im Freien arbeiten. 25 bis 30 Grad. Bitte macht es einfach so wie bei der Fußball-WM. Wie heißt es? Hydrating Break.
1: Hydration Break.
0: Entschuldigung, Trinkpausen. Ganz wichtig. Auch heute im Freien. Antenne Steiermark hier. Guten Morgen um 11.07 Uhr.

0: Vielleicht hat es gerade noch geredet bei euch, geregnet bei euch in der Obersteiermark, aber es wird ein sommerlicher Tag. 25 bis 30 Grad, ganz viel Sonne, zwischendurch ein paar Wolken und später dann am Nachmittag, heute übrigens unterhalb der Mur- und Mürzfurche, Gewitter möglich. In 5 Minuten ist es 7.
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2: Mit Helene Feichtenhofer. Schönen guten Morgen. Viele steirische Jugendliche wollen die bevorstehenden Sommerferien nutzen, um erste Berufserfahrungen zu machen. Stichwort Ferialjob. Für alle, die da derzeit noch auf Last-Minute-Suche sind, die gute Nachricht, es gibt auch noch Stellen zu haben. Etwa bei der Ferienjobbörse des AMS. Da werden auch Ferialpraktika angeboten. Was ist da eigentlich der Unterschied, haben wir Thomas Doppelreiter von Logo Jugendmanagement in Graz gefragt.
3: Grundsätzlich ist der große Unterschied, warum ich es mache. Ein Ferialjob macht man meistens aufgrund von Geld. Ein Praktikum ist sehr häufig schon berufsbezogen. Das heißt, ich mache zum Beispiel schulische Ausbildung in einem Bereich und möchte nachschauen, taugt mir das überhaupt, beziehungsweise muss ich ja Pflichtpraktikum in manchen Schulen machen.
2: Jugendliche ab 15 können einen Ferialjob machen.
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2: Die gute Nachricht kommt heute früh von den österreichischen Universitäten. Die haben im weltweiten QS-Uni-Ranking so stark zulegen können wie die Unis in keinem anderen europäischen Land. Beste Uni ist dabei die Uni Wien auf Rang 140, vor der TU Wien auf Platz 191. Insgesamt sind 6 österreichische Unis in den Top 500. Die beste Universität der Welt ist im Ranking einmal mehr das US-amerikanische MIT. Großer EU-Gipfel heute in Brüssel. Da geht es um das nächste EU-Budget. Rund 2 Billionen Euro stehen dabei zur Diskussion. Die Positionen der Mitgliedstaaten gehen noch weit auseinander. Trotzdem soll es bis Jahresende eine Einigung geben. Zweiter Punkt auf der Tagesordnung ist die Ukraine. Auch Präsident Zelensky ist wieder zum Gipfel eingeladen. Siegreich in die Fußball-WM gestartet ist vor kurzem Kolumbien mit einem 3:1-Sieg gegen Usbekistan. Eine kleine Überraschung hat es gestern Abend gegeben. Der Kongo hat dem großen Favoriten Portugal nach einem 1:1-Unentschieden einen Punkt abgeknöpft. England hat beim Schlager gegen Kroatien mit 4:2 gewonnen und Ghana hat gegen Panama mit 1:0 gewonnen.
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0: Es ist 7:02. Valentina.
4: Die Sperre auf der A9-Pön-Autobahn Richtung Spielfeld haben wir ab dem Selztal-Tunnel. Da ist ein umgekippter Tiertransporter. Es staut natürlich. Ausweichen am besten über Atning, die B146 Lietzen und dann über die B113. Alle Staus, Blitzer, Verkehrsinfos auch immer und jederzeit bei uns im Web und in der Antenne Steiermark App. Gute und sichere Fahrt.
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0: Sie haben eine unglaubliche Fantasie, oft ganz ausgefallene Ideen und ganz egal, was Sie sagen, es klingt unglaublich entzückend.
4: Unsere Kids, die haben ab heute immer um 7 und 9 bei uns Montagmachern ein Rätsel für euch. Sie beschreiben Obst und Gemüse. Für die richtige Antwort gibt's 100 Euro von Spar für euch.
0: Schon nach Tap Thumping von Chumba Wamba und Loreen mit Tattoo. 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

0: egal ob ihr jetzt mitmachen wollt oder nicht, allein zum Zuhören ist es einfach nur ein Traum. Es ist so lustig. Ja. Wenn aus Obst und Gemüse ein Rätsel wird, ist es vielleicht Romanesco, die schöne Schwester von Brokkoli? Na, aber so kompliziert machen wir es gar nicht für euch.
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0: 5:05, guten Morgen. Ihr bekommt ab sofort täglich um 7 und um 9 hier bei uns Muntermachern eine Obst- oder Gemüsebeschreibung von einem Kind. Wisst ihr, worum es geht? Schickt uns die Lösung als Sprachnachricht mit der Antenne Steiermark App. Meldet euch bitte davor mit euren Daten in der App an. Dann rechts oben aufs Mikrofon und dann Sprachnachricht schicken. Eine richtige Antwort bringt euch einen vollen Einkaufskorb um 100 Euro von Spar.
2: Hallo, hier ist die Romy und wir suchen jetzt ein Gemüse.
0: Okay, Romy, leg los.
2: Also, es sind runde, rote Dinger. Die sind ganz viele meistens. Und da ist so ein Stiel und da sind jede zusammen verbunden. Es ist in so einer länglichen Box. Und man kann das auch mit Salat essen. Und auch mit Zwiebel und ja. Es ist in einer braunen, langen Box. Und man kann es in Spaltala schneiden, aber auch in Scheiben. Man kann es auch so essen. Und man kann es mit Mozzarella essen. Und manche sind so ein bisschen röschlich. Also ein bisschen heller und manche sind ein bisschen dunkel.
0: Okay, alles klar.
3: Dankeschön.
0: Jeden Morgen um 7 und um 9 eine Runde bei Frisch gehört. Welches Obst oder Gemüse beschreiben die Kinder? Schickt uns die richtige Antwort als Sprachnachricht mit der Antenne Steiermark App auf eurem Handy. Vorher bitte mit euren Daten anmelden, damit wir euch dann gleich kontaktieren können. Ihr habt jetzt ein bisschen Zeit, ist überhaupt kein Problem. App runterladen, anmelden, Sprachnachricht schicken. Wir hören uns dann, okay?
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0: Guten Morgen und schönen Start in diesen Arbeitstag. Es ist Donnerstag, der 18. Juni, 10 nach 7 auf Antenne Steiermark. Leider Autobahnsperre. Valentina.
1: A9 für eine Autobahn Richtung Spielfeld ab dem Selztaltunnel. Ein Tiertransporter ist da umgekippt. Es staut. Es ist schon ein Zeitverlust von einer halben Stunde. Ausweichen deswegen am besten über Atning, die B146 Liezen und dann über die B113. Kommt gut an.
0: 0316 80 90 80, die Telefonnummer, wenn ihr frische Infos habt. Vielleicht entschädigt im Laufe des Tages ein bisschen das Wetter. Jetzt zum Start teilweise noch ein paar Regentropfen in Obersteiermark und auch Nebel. Sonne kommt aber durch, setzt sich durch, es wird warm, 25 bis 30 Grad. Am Nachmittag Richtung Abend dann, heute im Süden, Wärmegewittergefahr.
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10: 7.15 Uhr. Guten Morgen.

0: Ich weiß nicht, ob wir mit Musiker Julian LePlay einmal noch hier irgendwas spielen soll, also ein Spielchen hier bei uns am Sender, weil wenn der Ehrgeiz kickt, wird er wirklich, also
1: da ja, schaust du das Mörchen.
2: Schiebung. Er hat dir das gesagt.
1: Nein.
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3: So kennt man es uns gar nicht, gell?
0: Aber er ist so lustig, er ist so lieb, so ehrgeizig. Ja. Du Punkt-Punkt-Punkt-Typ, ich komme nie wieder hierher. Er kommt doch wieder und zwar heute in die Steiermark. Wir wünschen euch, wenn ihr Karten habt für das Konzert in Graz am Schlossberg auf der Kasematenbühne, viel Spaß. Ein paar gibt's noch bei der Abendkasse. Ich habe auch gekauft. Und wenn ich vor euch stehe, dann tut es mir leid.
3: Oh Gott, na bitte setz
0: mich hin, ja. Schiebt es mir einfach auf die Seiten, okay?
3: Bitte tut es das wirklich. Es war Meter.
0: Julian LePlay, Palermo, was für ein geiler Sommerhit.
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0: 8:30.
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0: Jetzt fahrt's mal in die Arbeit. Und Palermo kommt dann irgendwann später. Guten Morgen, es ist gleich 7:55. Heute wird es viel Sonne geben, 25 bis 30 Grad. Im Süden der Steiermark heute mal die Gewittergefahr höher als im Norden.
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0: 7:25 Uhr.
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3: Mit Helene Feichtenhofer. Schönen guten Morgen. Noch gut 3 Wochen und dann beginnen die Sommerferien in der Steiermark. Einige steirische Jugendliche sind da noch auf der Suche nach Last-Minute-Ferialjobs. Die gute Nachricht ist da, es gibt durchaus noch Stellen zu haben. So hat etwa das AMS eine eigene Ferienjobbörse. Gleich 2 steirische Unternehmen sind insolvent. Das weststeirische Familienbusunternehmen Jöbsles plante. Grund sei die kurzfristige und unerwartete Fälligstellung von Finanzierungen durch Investoren. Auch insolvent ist der Metallhändler Metalloop Europe GmbH mit Sitz in Wien und Graz, früher Schrott 24. 10 Dienstnehmer sind beschäftigt. Betroffen sind 153 Gläubiger mit Gesamtforderungen in der Höhe von rund 11 Millionen Euro.
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3: Leichtes Erdbeben am Abend in Tirol bei Telfs. Der Erdstoß hatte eine Stärke von 2,2. Menschen in Telfs und Umgebung haben das Beben zum Teil deutlich wahrgenommen. Schäden an Gebäuden gibt es aber keine. Dafür war das Beben zu schwach.
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0: Es ist 7.26 Uhr. Valentina?
4: A9 für eine Autobahn Richtung Spielfeld. Da haben wir jetzt Blockabfertigung vor dem Selztaltunnel. Grund ist ein umgekippter Tiertransporter. Ausweichen nach wie vor über Adningen die B146 Lietzen und die B113. Dann Stau auf der A2 Südautobahn Richtung Wien. Ab dem Knoten Graz West Zeitverlust 10 Minuten. Und gerade hereingekommen A2 Südautobahn Richtung Klagenfurt. Da liegen Reifenteile zwischen Lassnitzhöhe und Graz Ost. Da bitte ganz vorsichtig fahren. 0316 80 90 80. Habt ihr weitere Infos, dann bitte anrufen. Gute und sichere Fahrt euch.

0: Perfekt, dass ihr noch dran seid und noch nicht in die Arbeit reingehuscht seid. Hier kommt der beste Hit der Stunde.
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0: Die sind ich und stark. Um 7.34 Uhr.

0: Wocheneinkauf übernehmen. 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Die Romy hat vorhin ein Gemüse beschrieben, das haben ganz viele von euch richtig erraten und uns mit der Antenne Steiermark App eine Sprachnachricht geschickt. Der Zufallsgenerator hat folgende ausgewählt.
1: Hallo, das sind der Alex.
2: Das ist der Kanzi.
1: Und wir vermuten, es sind so Cherry-Tomaten, oder Jungs?
2: Ja.
1: Genau, baba, tschüss.
0: Alex, Tim und Tobi habe ich, glaube ich, richtig verstanden. Das ist vollkommen richtig. Danke für eure Sprachnachricht. Der 100 Euro Einkaufsgutschein von Spar gehört euch. Beim Spiel um den Tausender nächsten Freitag seid ihr natürlich auch dabei. Die Mini-Tomaten, die kommen übrigens nicht von irgendwo, sondern aus Bad

0: Donau, also gleich aus der Nähe, und wachsen dort geschützt im Freien. Beim nächsten Mal seid ihr mit dabei mit der Antenne Steiermark App am Handy. Bitte vorher anmelden, damit wir eure Daten haben. Und Alex, Tim und Tobi, ihr könnt uns gerne auch jetzt gleich anrufen unter 0316 80 90 80 und den 100er direkt abholen. Und die Chance für alle anderen um 9.
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1: Es wird heute sonnig und sehr, sehr warm bei 25 bis 30 Grad maximal. Gleich ist es 18 vor 8, das ist die gute Nachricht. Nicht so gute Nachrichten gibt es an den steirischen Straßen, Valentina.
2: Wir starten auf der A9-Autobahn Richtung Spielfeld, da noch immer Blockabfertigung vor dem Selztal-Tunnel, da ist ein Tiertransporter umgekippt. A2 Südautobahn Richtung Klagenfurt, vor Graz-Ost liegen Reifenteile, bitte aufpassen, die Asfinag ist unterwegs. Noch einmal A2 Südautobahn Richtung Wien, es staut ab Unterbremsstätten wegen Überlastung mit einer Baustelle da. 15 Minuten plus. Gute und sichere Fahrt.
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neuer Hit aus Österreich auf Antenne Steiermark von Esther Graf, wofür sich zu leben lohnt. Ah, viel Spaß bei der Arbeit, wünschen wir euch, Antenne Steiermark munter machen. In 8 Minuten schon an.

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2: Es ist gleich 5 vor 8. Schönen guten Morgen am Donnerstag. Sommer kommt heute überall vorbei. Sonne 25 bis 30 Grad, ein paar Wolken am Nachmittag und ein bisschen später dann steigt die Gewittergefahr heute im Süden der Steiermark. 7.55 Uhr ist es.
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3: Mit Helene Feichtenhofer. Schönen guten Morgen. Viele Jugendliche in der Steiermark sind gerade auf der Suche nach einem Ferialjob oder einem Ferialpraktikum im Sommer. Für die einen steht das erste eigene Geld im Vordergrund, für die anderen der Einblick in den künftigen Wunschberuf. Jobs gibt's noch, sagt Thomas Doppelreiter vom Logo Jugendmanagement in Graz.
4: Na, es gibt auf jeden Fall noch Ferialjobs. Es ist die Auswahl nicht mehr ganz so groß wie zum Beispiel im Februar, März, aber es werden auf jeden Fall noch junge Menschen gesucht, die im Sommer arbeiten wollen.
3: Ferialjobs oder Praktika findet man online, auf den gängigen Jobbörsen wie beim AMS, auf willhaben oder karriere.at, aber auch auf Social Media.
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3: Nur jede zweite Integrationsprüfung in Österreich wird auch bestanden. Als Gründe nennt das Integrationsministerium mehr Prüflinge, für die Deutsch eine größere Herausforderung ist, sowie wenig formale Bildung. Im Vorjahr sollen Deutschkurse außerdem knapp 10.000 Mal unentschuldigt abgebrochen worden sein. Die Regierung plant daher unter anderem eine Integrationspflicht. In Krems gibt es heute den Prozess für eine Frau, die im Februar ihren 15 Monate alten Sohn in Groß-Gerungs getötet haben soll. Nach der Tat hat sie sich selbst schwer verletzt. Die Frau ist wegen Mordes angeklagt. Die zentrale Frage in der Verhandlung heute ist, ob die Frau damals zurechnungsfähig war oder nicht. Duschen in Containern oder beim Fußball-Bundesligisten Rapid, das steht den Bewohnern von 140 Häusern in Wien-Penzing und Wien-Otterkring bevor. Sie haben von 25. Juni bis 29. Juni kein Warmwasser, weil die Fernwärmeleitung gewartet wird. Die Wien-Energie organisiert deswegen andere Duschmöglichkeiten, etwa bei Rapid, und verteilt auch Wertkarten für die Wiener Bäder.
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2: Es ist 3 vor 8. Valentina.
5: A9 für den Autobahner Richtung Spiel. Fällt noch immer Blockabfertigung vor dem Selztaltunnel. Ein Tiertransporter ist da umgekippt und es staut jetzt schon bis nach Spital am Pürn zurück. A2 Südautobahn Richtung Klagenfurt, da liegen noch immer vor Graz Ost Reifenteile, bitte aufpassen. Noch einmal A2 Richtung Wien, Stau ab dem Knoten Graz West wegen der Baustelle, Zeitverlust da eine Viertelstunde. 0316 80 90 80, die Nummer, wenn es Infos gibt. Gute und sichere Fahrt.
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2: Und schönen Arbeitstag.
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0: Hallo, guten Morgen bei den Antenne Steiermark. Muntermachern Valentina Ober und Thomas Axmann.
1: Guten Morgen.
0: Ich finde, die nächste Geschichte passt zu dieser Musik am allerbesten.
1: Stimmt,
0: vergesst
1: ja.
0: Bitte Tinder, vergesst Elite-Partner oder was auch immer am Handy. Partnersuche Made in Styria geht ganz einfach mit einer neuen App und die heißt Aufsteirern.
1: Ja genau, wie das Festival am 19. und 20. September, weil man mit der
0: Topfsuchdeckel sozusagen. Veranstalter Markus Lintscher.
2: Ja, wir haben eine eigene Community, die wir aufbauen wollen in dieser App. Eine Aufsteirern-Community mit ganz verschiedenen Funktionen. Man kann sich dort anmelden, sein Profil erstellen, seine Vorlieben angeben. Ja, und dann einmal schauen, mit wem es matcht beim Aufsteirern selber. Es wird verschiedene Kategorien geben in dieser App. Das heißt, man kann nach Fahrgemeinschaften zum Beispiel suchen. Man kann nach Tänzern suchen, die also mit am Tanzen gehen wollen beim Aufsteirern. Aber ja, man kann auch anbandeln. Es wird eine eigene Kategorie geben, dass wenn man das Aufsteirern vielleicht nicht alleine verbringen will und dort jemanden kennenlernen will, ja, sollte man mal vielleicht in diese Kategorie reinschauen, was sich dort so tummelt.
1: Und einer der Lanhamkin.
0: Ja, natürlich. Ich bin der Sepp. Ich bin ein echter Foxtrot-Depp. Ich würde gern tanzen, kann's aber nicht. Bitte nimm mich doch dringend in die Pflicht. Die schnelle Variante. Ohne Reimen mit der Aufsteirern-App. Die App gibt's übrigens schon. Also warum warten bis 19. oder 20. September?
1: Kein Jobelon.

0: 11 nach 8. 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Schönen guten Morgen. Was sich auf den Straßen tut im Frühverkehr? Valentina weiß es.
1: A2 Südautobahn Richtung Wien, da haben wir Reifenteile, Vorkratz Ost, die sind noch nicht weg. Bitte Vorsicht nach wie vor. A2 Richtung Wien, da Stau ab Unterbremsstätten, Zeitverlust eine Viertelstunde. A9 Pyhren Autobahn Richtung Spielfeld, da noch immer Blockabfertigung wegen einem umgekippten Tiertransporter vor dem Selztaltunnel. Da staut es weit zurück. Ausweichen am besten über Spital am Pyhren. 0316 80 90 80. Weitere Infos bitte an uns. Gute Fahrt.
0: Es wird schon langsam mit der Sonne. Auch bei Kapfenberg lockert es langsam, aber sicher auf. Es wird heute ein schöner sommerlicher Tag. 25 bis 30 Grad maximal. Nachmittags Südsteiermark, Gewittergefahr.
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0: Aktuelle Verkehrsinfo aus der Antenne Steiermark Verkehrsredaktion. Valentina, 10 vor halb 9.
1: A9 für den Autobahn Richtung Spielfeld beim Knotenkratz Westerling im Baustellenbereich Spanngurte. Doppelt vorsichtig fahren, bitte.

0: Heute Sommerwetter, viel Sonne, 25 bis 30 Grad, Wolken werden sich noch verziehen, bisschen Geduld bitte noch. Und am Nachmittag wird es wirklich schön, in der Südsteiermark ist die Gewittergefahr heute am höchsten. 8.25 Uhr.
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2: Mit Helene Feichtenhofer. Schönen guten Morgen. Viele Jugendliche in der Steiermark wollen die Sommerferien nutzen, um erste Berufserfahrungen zu machen, Stichwort Ferialjob. Einige sind auch noch auf der Suche nach einer Last-Minute-Stelle. Die gute Nachricht, es gibt auch noch einiges an Jobangeboten. Unter anderem hat das AMS eine eigene Ferienjobbörse. Zwei Verletzte nach einem Verkehrsunfall in der Nacht in Birkfeld im Bezirk Weiz. Ein 19-jähriger Autofahrer hat auf der B72 die Kontrolle verloren und ist mit seinem Auto von der Straße abgekommen. Das Fahrzeug hat sich überschlagen. Der 19-jährige und sein 17-jähriger Beifahrer konnten sich selbst aus dem Auto befreien und Hilfe rufen. Beide wurden verletzt. Ein Alkotest war negativ.
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2: Die gute Nachricht kommt heute früh von den österreichischen Universitäten. Die haben im weltweiten QS-Uni-Ranking so stark zulegen können wie die Unis in keinem anderen europäischen Land. Beste Uni ist dabei die Uni Wien auf Rang 140, vor der TU Wien auf Platz 191. Insgesamt sind 6 österreichische Unis in den Top 500. Die beste Universität der Welt ist im Ranking einmal mehr das US-amerikanische MIT.
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0: Gleich 8:35. Valentina.
3: Gerade hereingekommen, die Meldung für die A2 Südautobahn Richtung Klagenfurt. Zwischen Graz-West und Lieboch ist eine Entenfamilie auf der Autobahn. Bitte aufpassen. Noch einmal A2 Richtung Wien. Stau ab Unterbremstetten, Zeitverlust eine Viertelstunde. Noch einmal A2 Richtung Klagenfurt. Die Reifenteile vor Graz-Ost, die sind noch immer da. A9 Pyrn-Autobahn Richtung Spielfeld. Da noch Blockabfertigung vor dem Bostruck-Tunnel jetzt schon nach dem umgekippten Tiertransporter und er staut mega weit zurück. Ausweichen am besten über Spital am Pyrn und danke dafür's Anrufen. Ihr könnt erst bei Trieben wieder auf die Autobahn auffahren, hat uns ein Hörer gemeldet. Genau. Noch einmal A9 Richtung Spielfeld. Beim Knoten Graz-Wester liegen auch noch Spanngurte. Also auch da bitte aufpassen. Viel los. Gibt's noch weitere Infos, dann bitte an uns 0316 80 90 80. Gute und sichere Fahrt vor allem.
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0: Romy, die Tochter von Antenne Steiermark-Reporter Roland Schmidt, hat um 7 Uhr heute Morgen Mili-Tomaten von Spar umschrieben, ohne zu sagen, was es ist, also quasi Activity im Radio. Antenne Steiermark-Hörer Alexander war mit seinen zwei Söhnen gerade im Auto unterwegs und hat es richtig erraten.
1: Unbedingt. Die Jungs wollen immer, dass wir mitmachen. Jetzt haben wir einmal gewonnen.
0: Wer ist denn draufgekommen? Haben es beide Burschen sofort gewusst?
1: Ja, wenn Kinder was erklären, das funktioniert irgendwie.
2: Du hast recht, ja, das stimmt.
0: Das ist vielleicht ein guter Tipp für die Nächsten.
2: Fragt die
1: ja,
2: Kinder.
1: Genau, nein, das hat sofort funktioniert. Also perfekt, wirklich genial.
3: Die Auflösung ist Winzi-Tomat. Ups. Midi-Tomat.
2: Das ist so lieb, die Kleine.
0: Ein Hunderter von Spar gibt's dafür, wenn ihr wisst, was die Kinder umschreiben, welches Obst oder Gemüse, das ist frisch gehört, bei uns Mund machen auf Antenne Steiermark ab heute jeden Tag um 7 und um 9. Also, in nicht einmal einer halben Stunde schon die nächste Chance für euch. Ihr braucht die Antenne Steiermark App am Handy dazu. Mhm. Und bitte meldet euch an, damit wir eure Daten haben.

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2: Aha, du jetzt auch noch Background-Sänger? Was du alles bist?
1: Was ich alles bin, ist ein Wahnsinn. Oder?
2: Genau.
1: Unterm Strich nix. Sonnig wird es heute, 25 bis 30 Grad maximal. Die paar Wolken verschwinden inzwischen, kommen aber am Nachmittag wieder. Und im Süden ist heute Gewittergefahr am höchsten. 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
2: A2 Südautobahn Richtung Wien, Stau noch immer ab Unterbrimstetten, da verliert ihr eine Viertelstunde. A2 Südautobahn Richtung Wien, Reifenteile vor Gleisdorf West, ja, wir hatten sie vorher Richtung Klagenfurt, jetzt Richtung Wien. A9 Pyrn Autobahn Richtung Spielfeld, da haben wir noch immer die Sperre vor dem Selztal-Tunnel, da ist ein Tiertransporter umgekippt, es staut noch immer sehr weit zurück, ausweichen am besten über Spital am Pyrn und dann könnt ihr erst wieder bei Trieben auf die Autobahn auffahren. Alle Staus, Blitzer, Verkehrsinfos gibt's auch jederzeit bei uns im Web und in der Antenne Steiermark App zum Nachschauen. Gute Fahrt!
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3: Sonne kommt heute überall gescheit vorbei. 25 bis 30 Grad von Nord nach Süd wird's geben. Am Nachmittag kommen ein paar Wolken daher, kann mal da und mal dort ein bisschen regnen. Die Gewittergefahr ist heute in der Südsteiermark am höchsten. Es ist 8.55 Uhr.
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5: Mit Helene Feichtenhofer. Schönen guten Morgen. Viele steirische Jugendliche wollen die bevorstehenden Sommerferien nutzen, um erste Berufserfahrungen zu machen. Stichwort Ferialjob. Für alle, die da derzeit noch auf Last-Minute-Suche sind, die gute Nachricht, es gibt auch noch Stellen zu haben. Etwa bei der Ferienjobbörse des AMS. Da werden auch Ferialpraktika angeboten. Was ist da eigentlich der Unterschied, haben wir Thomas Doppelreiter von Logo Jugendmanagement in Graz gefragt.
6: Grundsätzlich ist der große Unterschied, warum ich es mache. Ein Ferialjob macht man meistens aufgrund von Geld. Ein Praktikum ist sehr häufig schon berufsbezogen. Das heißt, ich mache zum Beispiel schulische Ausbildung in einem Bereich und möchte nachschauen, taugt mir das überhaupt, beziehungsweise muss ich ein Pflichtpraktikum in manchen Schulen machen.
5: Jugendliche ab 15 können einen Ferialjob machen.
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5: Die Länder ziehen jetzt doch bei der geplanten Senkung der Lohnnebenkosten mit und helfen, den Plan der Regierung zu finanzieren. Die Länder übernehmen 200 Millionen Euro für den Familienlastenausgleichsfonds. Das ist bei einer Sitzung im Finanzministerium gestern herausgekommen. Großer EU-Gipfel heute in Brüssel, da geht es um das nächste EU-Budget. Rund 2 Billionen Euro stehen dabei zur Diskussion. Die Positionen der Mitgliedstaaten gehen noch weit auseinander, trotzdem soll es bis Jahresende eine Einigung geben. Zweiter Punkt auf der Tagesordnung ist die Ukraine. Auch Präsident Zelensky ist wieder zum Gipfel eingeladen. Die Vereinten Nationen sehen die Meinungsfreiheit weltweit immer mehr in Gefahr. Der Grund sei die zunehmende Macht von Tech-Konzernen. Die hätten oft mehr Einfluss als viele Regierungen und unterlegen keiner Kontrolle, sagt die UN-Sonderbeauftragte für Meinungsfreiheit Irene Khan.
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3: Um 8:45, stimmt nicht, es ist schon 8:59. Valentina.
7: A2 Südautobahn Richtung Wien, Stau noch immer ab Unterbremsstätten, eine Viertelstunde plus. A2 Südautobahn noch einmal Richtung Wien, Verkehrs auf Wester liegen Reifenteile, bitte Vorsicht. A9 Pyrn-Autobahn Richtung Spielfeld noch immer Blockabfertigung vor dem Selztaltunnel und es staut noch immer sehr weit zurück. Ausweichen am besten über Spital am Pyrn und ihr könnt dann erst beim Ausweichen erst wieder bei Trieben auf die Autobahn auffahren. Und einen frischen Blitzer gibt's auch. S6 Semmering-Schnellstraße Richtung St. Michael bei Leoben-Ost im Baustellen 80er. 0316 80 90 80, die Nummer, wenn ihr weitere Infos habt. Kommt gut an.
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3: Um 7 und um 9 hier bei uns munter machen. Kinder, umschreiben euch Obst oder Gemüse. Und ihr schickt uns mit der richtigen Antwort einfach eine Sprachnachricht mit der Antenne Steiermark App am Handy. Bitte vorher anmelden und dann schicken,
7: Daten,
3: dann
7: genau.
3: Haben wir eure Daten. Und das machen wir, nachdem wir das um 7 und um 9 machen, jetzt dann gleich. Also bleibt dran, hört zu und erratet Obst oder Gemüse richtig. Es ist einfach, wirklich. Und dann 100 dafür, Spar gibt's dafür. 100 Euro von Spar, ist Wahnsinn, oder?

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Du dich? Ich mich? Oder...

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Augen sagen mehr als Worte. Du brauchst mich doch, hm? 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Sie werden dich nicht finden. Niemand wird.

0: Newsflash!
1: In den letzten Monaten ist die Zahl der vermissten Personen dramatisch angestiegen. Die jüngste Veröffentlichung der lokalen Polizeibehörde berichtet von einem weiteren tragischen Fall. Es handelt sich um ein 19-jähriges Mädchen, das zuletzt vor 14 Tagen gesehen wurde. Die Polizei schließt die Möglichkeit nicht aus, dass es sich hier um ein Verbrechen handelt.

0: wenn ihr möchtet, dass der nächste Einkauf auf uns geht, mit einem 100er von Spar, ja, dann hört es aber genau zu.
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0: Und Obst oder Gemüse von Spar wird ab heute um 7 und um 9 immer von Kindern umschrieben. Wenn ihr wisst, okay, das kann jetzt nur das oder das sein, dann schnappt euch euer Handy und schickt uns mit der Antenne Steiermark App bitte vorher runterladen und auch bitte

0: Bitte auch anmelden vorher eine Sprachnachricht mit der richtigen Antwort. Zufallsgenerator sucht dann eine Antwort raus. Und der 100er gehört dann schon euch. Nächste Woche Freitag gibt es dann übrigens noch einen 1000er. Seid ihr automatisch mit dabei. Bereit für nächstes Obst oder Gemüse? Annalena, dann mach mal bitte.
1: Sie sind rund, sie sind blau und sie schmecken süß. Also in Sträuchern zum Beispiel, wie Erdbeeren, die sind auch in Sträuchern.
0: Ja, aber die wir suchen, die sind blau. Okay, was suchen wir? Her mit dem Handy, Antenne Steiermark WhatsApp, Antenne Steiermark App aufmachen, rechts oben aufs Mikrofon tippen und uns die Sprachnachricht schicken. Knappe 20 Minuten Zeit für euch.
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0: So, ein paar Wolken in Obersteiermark nach Tschösikowski. Und dann Platz für die Sonne. Und 25 bis 30 Grad heute. Das sieht nach einem Sommertag aus für euch. Am Nachmittag kommen ein paar Wolken daher. Es kann mal hier und da regnen. Und am Abend dann Gewittergefahr. Heute zumindest unterhalb der Mur und Mürz. Es ist 9.25 Uhr.
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2: Mit Helene Feichtenhofer. Schönen guten Morgen. Wegen bundesweiter Einsparungen bei den ÖBB werden mehrere Bahnprojekte in der Steiermark verschoben. Betroffen sind die Modernisierung der Salzkammergutbahn sowie die Aufwertung der Enztalstrecke. Beide Vorhaben sollen sich um mindestens 2 bis 3 Jahre verzögern. Auch die Elektrifizierung der Strecke zwischen Zeltweg und Pölz liegt derzeit auf Eis. Unverändert bleiben große Infrastrukturprojekte. Der Semmering-Basistunnel soll wie geplant 2029 eröffnet werden. Schwerer Verkehrsunfall gestern Nachmittag auf einer Gemeindestraße in Herbersdorf im Bezirk Deutsch-Landsberg. Ein 27-Jähriger ist mit seinem Auto auf die Gegenfahrbahn geraten und frontal mit einem anderen Auto zusammengestoßen. Beide Fahrer wurden verletzt. Passiert ist der Unfall wohl, weil der 27-Jährige übermüdet war.
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2: Die Antirassismus-Kommission des Europarats empfiehlt Österreich einen Aktionsplan gegen Hassrede und Hassverbrechen. Außerdem sieht der Europarat in seinem neuesten Bericht ein negatives Klima in der öffentlichen Debatte über Migranten, Flüchtlinge und Asylsuchende.
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0: 9.27 Uhr, Valentina.
4: Noch immer das Problem auf der A9-Pyrn-Autobahn Richtung Spielfeld. Der Verkehr wird dabei Rottmann auf die B113 abgeleitet nach einem LKW-Unfall. Geblitzt wird auch schon fleißig. S6 Semmering-Schnellstraße Richtung St. Michael bei Leoben-Ost im Baustellen 80er. Dann in Seiersberg in der Feldkirchner Straße der Klassiker bei der Jet-Tankstelle und in Graz in der Grabenstraße statt auswärts bei der Soka-Tankstelle. 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
0: Kinder umschreiben euch ein Obst oder ein Gemüse. Wisst ihr, was es ist? Schickt ihr uns einfach mit der Antenne Steiermark App auf eurem Handy eine Sprachnachricht rechts oben aufs Mikrofon. Davor bitte anmelden, damit wir eure Daten haben. Und der Zufallsgenerator wählt eine Sprachnachricht aus. Ist es eure? Gehört der 100 euch. Es ist ganz einfach. Hören wir noch einmal, was die Annalia vorher umschrieben hat.
6: Sie sind rund, sie sind blau und sie schmecken süß. Also in Sträuchern zum Beispiel wie Erdbeeren. Die sind auch in Sträuchern.
0: Ja, aber blau halt, such mal. So, der Zufallsgenerator hat folgende Sprachnachricht, die reingekommen ist, über die Antenne Steiermark App ausgewählt.
7: Hallo, Laura spricht aus Wildon. Und zwar, ihr sagt, dass bei Frisch gehört, dass es Heidelbeeren sind. Weil die sind blau und sie schmecken süß.
0: Laura, hör mal zu.
6: Gut gemacht, das waren Bio-Heidelbeeren.
0: Herzlichen Glückwunsch, Laura, zum 100er. Morgen in der Früh um 7 die nächste Runde für euch. Ladet euch bitte die Antenne Steiermark App runter, sicherheitshalber. Die Biedl Bio Heidelbeeren bei Spar, die kommen übrigens aus Straden. Und wenn ihr selber mal im Garten welche setzen wollt, die brauchen sauren Boden.
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0: Sommer heißt heute beim Wetter. Viel Sonne bekommen wir zwischendurch. Klassisch Sommer halt, auch ein paar Gewitter im Süden der Steiermark. Dazu 25 bis 30 Grad am Thermometer. Und morgen gibt die Hitze richtig Gas. Bis zu 33 Grad gehen sich aus und es wird auch recht schwül. Gewitter sollten aber trotzdem die Ausnahme sein. 5 Minuten vor 10.
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2: Mit Helene Feichtenhofer. 3 Jahre Haft, das noch nicht rechtskräftige Urteil gestern in Graz für einen ehemaligen Schulbusfahrer. Der Mann soll eine Schülerin, die mit ihm im Bus gefahren ist, auf eine öffentliche Toilette gezerrt und vergewaltigt haben. Vor Gericht hat der Mann die Tat geleugnet. Die Schöffen haben ihm nicht geglaubt.
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2: Die EU schwächt die Regeln für Gentechnik ab. Mit moderner Gentechnik veränderte Lebensmittel dürfen künftig ohne spezielle Kennzeichnung im Supermarkt verkauft werden. Dafür hat das EU-Parlament gestern sein Okay gegeben. Nicht glücklich sind damit, wie zu erwarten, die Umweltschützer von Global 2000. Sie fordern von der Regierung, eine Klage vor dem Europäischen Gerichtshof gegen diese Entscheidung zu prüfen. 61 Tankstellen des insolventen Tankstellenbetreibers Stieglechner, die noch in Betrieb sind, sollen paketweise verkauft werden. Das berichten die oberösterreichischen Nachrichten. Demnach sollen mehr als 2/3 davon in den kommenden 2 Wochen den Besitzer wechseln. Die Käufer stehen bereits fest, noch wird aber nicht bekannt gegeben, wer sie sind. Die gute Nachricht kommt heute früh von den österreichischen Universitäten. Die haben im weltweiten QS-Uni-Ranking so stark zulegen können wie die Unis in keinem anderen europäischen Land. Beste Uni ist dabei die Uni Wien auf Rang 140, vor der TU Wien auf Platz 191. Insgesamt sind 6 österreichische Unis in den Top 500. Die beste Universität der Welt ist im Ranking einmal mehr das US-amerikanische MIT.
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0: Auf der A2 der Südautobahn Richtung Wien bitte ganz besonders vorsichtig fahren bei Unterbremstetten, da ist eine Entenfamilie unterwegs. Und auf der A9 der Pyhren Richtung Spielfeld, da gibt es aktuell noch Blockabfertigung vor dem Selztaltunnel und dem Bosruck-Tunnel. Dann werdet ihr bei Rottenmann abgeleitet auf die B113. Grund ist ein Unfall mit einem Tiertransporter. Außerdem wird geblitzt in Seiersberg, Feldkirchner Straße bei der Chat-Tankstelle und in Graz in der Krabbenstraße stadtauswärts bei der Soka-Tankstelle.
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0: Wenn ihr noch einen Stau oder Blitzer entdeckt habt, bitte an uns weitergeben. 0316 80 90 80. Dankeschön und gute Fahrt. Jetzt mal ein paar Stunden arbeiten, bevor wir uns dann nachher ein Eis holen gehen. Muss mehr bei dem Wetter.

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Was tut sich auf den steirischen Straßen? A9 die Pirna zur Bahnrichtung Spielfeld nach wie vor Blockabfertigung vor dem Selztaltunnel und dem Bosruck-Tunnel. Außerdem werdet ihr bei Rottmann abgeleitet auf die B113, weil ein Tiertransporter umgekippt ist. Da werden die Aufräumarbeiten noch bis in den Nachmittag hinein dauern. Auf der S6, da gibt es einen frischen Blitzer und zwar Richtung St. Michael vor St. Marein im Baustellen 80er. Und wenn ihr auch noch irgendwas entdeckt habt, 0316 80 90 80, das

0: ist die Nummer zu uns. Eine gute Fahrt wünsche ich euch. Eine Zeit lang war es die günstige Variante und eher was für echte Fans. Mittlerweile ist Camping aber generell cool und wir erleben eigentlich so einen richtigen Camping-Boom. Und was viele gar nicht wissen, in der Steiermark haben wir sogar ein 5-Sterne-Camping-Resort, das Olachgut in der Erlebnisregion Mura. Und das gibt es sogar schon seit ganzen 40 Jahren. Heimo Feil.
1: Die Gründung war nicht ganz so einfach, denn wir haben einmal alle überzeugen müssen, dass Camper auch Gäste sind, aber es ist doch sukzessive gelungen, einen soliden, guten Campingplatz zu schaffen.
0: Und was wünschen sich die Camper, die zu uns in die Steiermark kommen sollen?
1: Die Trends bei Camping sind relativ einfach. Man will auch am Campingplatz das haben, was man zu Hause hat. Das beginnt bei Duschen, das beginnt bei Toiletten im Versorgerhaus, das beginnt dahin, dass man einen Kanal hat. Es wird einfach die Qualität immer besser und besser und da muss man einfach Schritt halten.
0: Am Olachgut wird definitiv Schritt gehalten. Da darf übrigens auch sogar euer Hund mit in den Urlaub fahren. Und wer jetzt neugierig geworden ist, schaut gleich mal rein unter olachgut.at.

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1: Schon 26 Grad in Graz und in Liebach. Und es wird noch ein bisschen heißer, heute richtiges Sommerwetter. Bis zu 30 Grad stehen später am Thermometer. Und zum Sommer gehören natürlich auch Gewitter dazu. Da gibt es später ein paar einzelne im Süden. Morgen auch wieder richtig heiß, bis zu 33 Grad bekommen wir. Aber Gewitter bleiben die Ausnahme. Es ist 5 Minuten vor 11.
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2: Mit Helene Feichtenhofer. Auf der Pyhrn-Autobahn zwischen Rottenmann und Trieben ist heute früh ein Schweinetransporter von der Fahrbahn abgekommen und umgestürzt. Warum ist noch nicht klar. Für die Helfer vor Ort ein schwieriger Einsatz. Mehrere Tiere sind verendet, andere mussten eingefangen werden. Die Tiere wurden nun in einen anderen Transporter umgeladen.

0: Ein Kran muss jetzt den verunglückten LKW bergen. Die Autobahn ist in diesem Bereich weiter gesperrt.
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0: Das Leben digitaler und so einfacher machen, etwa bei Behördengängern, das hat sich die Regierung zur Aufgabe gemacht. Funktionieren soll das mit der ID Austria, die mittlerweile rund 6 Millionen Mal ausgestellt wurde und jetzt auch neue Funktionen bekommt. Ab Ende Juli kommt etwa der KI-Chatbot Ida dazu, der bei Behördenwegen helfen soll. Außerdem können ID Austria-Nutzer ab sofort auch mobile Vollmachten ausstellen und so digitale Services in Vertretung einer anderen Person nutzen. Die Umweltorganisationen Claw und Ökobüro beantragen im Umweltministerium einen verbindlichen Grundwasserschutz. Sie fordern unter anderem, dass nachvollziehbar erfasst wird, wie viel Grundwasser entnommen wird und auch einen verbindlichen Notfallplan für Dürreperioden. Aus dem Umweltministerium heißt dazu, wir arbeiten derzeit an einem Wasserentnahmeregister. Bei der Fußball-Weltmeisterschaft in den USA, Kanada und Mexiko hat heute früh Kolumbien mit 3:1 gegen Usbekistan gewonnen. Eine kleine Überraschung hat es gestern Abend gegeben. Der Kongo hat dem großen Favoriten Portugal nach einem 1:1 Unentschieden einen Punkt abgeknöpft. England hat beim Schlager gegen Kroatien mit 4:2 gewonnen und Ghana hat gegen Panama mit 1:0 gewonnen. Weiter geht's bei der WM heute Abend, 18 Uhr unserer Zeit, mit der Partie Tschechien gegen Südafrika.
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2: Auf der A9 der Pyrenäer Autobahn Richtung Spielfeld, da werdet ihr noch Block abgefertigt. Das hört sich irgendwie falsch an. Blockabfertigung vor dem Selztal-Tunnel. Danach werdet ihr bei Rottmann abgeleitet auf die B113, denn da ist ja ein Tiertransporter umgekippt und bis der wieder aufgestellt ist, wird das noch bis in den Nachmittag rein dauern. Außerdem ein Blitzer auf der S6 Richtung St. Michael vor St. Marein im Baustellen 80er.
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2: Wenn es sonst noch Staus oder Blitze irgendwo gibt, dann gerne anrufen 0316 80 90 80. Eine gute und vor allem sichere Fahrt wünsche ich euch durch diesen herrlich sonnigen und warmen Donnerstag. Schönen Arbeitstag!

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0: Das ist euer Antenne Steiermark Verkehrs- und Blitzer-Update. Einmal in die Pirn Richtung Spielfeld, Blockabfertigung vor dem Selztal-Tunnel. Danach werdet ihr bei Rottmann auf die B113 umgeleitet. Es ist nämlich dort ein Tiertransporter umgestürzt. Und ein frischer Blitzer ist gerade reingekommen für Graz. Huntigammer Straße wird da kontrolliert und zwar Richtung Liebenau, ganz klassisch beim Hofer. Alle Staus, Blitzer und Verkehrsinfos, die gibt es natürlich auch jederzeit bei uns im Web und in der App. Gute und sichere Fahrt wünsche ich euch.
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0: Am Samstag einiges los. Es ist zum Beispiel der lange Tag der Energie mit vielen Schauplätzen quer durch die

0: Steiermark. Ihr könnt euch zum Beispiel die Baustelle vom Stadtkraftwerk Judenburg anschauen. Projektleiter Markus Sacherer lädt euch ein.
1: Das ist aber nicht das Einzige, was man sich anschauen kann. Neben der Energieerzeugung wird diesmal der Fokus auch auf den Menschen dahinter stehen. Wir werden diese Green Jobs beleuchten. Zusätzlich gibt es ein Kinderprogramm mit Hüpfburg und Kinderschwenken. Und am Schluss gibt es eine kleine Stärkung und Getränke.
0: Alle Schauplätze findet ihr online unter langertagderenergie.at. Machen wir gleich weiter mit Samstag. Da feiert die Hundeschule Dog Steiermark in Krummeck am Samstag 10-Jahres-Jubiläum mit einem großen Sommerfest mit Vorträgen von Hundeprofis, Workshops, Live-Hunde-Coaching, Essen und Trinken. Ja, natürlich sind die Vierbeiner herzlich eingeladen. Ab 10 Uhr geht's da los. Außerdem das größte Tanzturnier des Jahres, Samstag und Sonntag, Raiffeisen Sportpark Graz. Ganz, ganz viele Tanzpaare aus 25 Ländern stehen am Parkett. Standardtänze werden getanzt, lateinamerikanische Tänze. Da kannst du ja mal vorbeischauen und euch fragen, wie man sich eigentlich so gut bewegen kann. Außerdem spielen Samstag die Graz Giants in Eggenberg. Da ist Kickoff um 15 Uhr gegen die Vienna Knights. Und dann noch ein Tipp für den 26. Juni. Da ist in der Grazer Helmut-List-Halle ein großes Stand-Up-Comedy-Festival mit Newcomern und auch alten Hasen, sage ich jetzt einmal. Tickets dafür bekommt ihr online unter bringtickets.com.
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Wichtig, bitte aufpassen auf der A9 Pirner Autobahn Richtung Linz. Da ist ein Unfall passiert, kurz vor Schachenwald. Die Asfinag ist unterwegs. Gute und sichere Fahrt wünsche ich euch.

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2: Südlich von Mur und Mürz erwarten uns später noch ein paar Gewitter. Ansonsten ist es die meiste Zeit sonnig und auch heiß mit bis zu 30 Grad. Morgen legen wir da noch einmal ein Schaufel drauf. Es geht rauf auf bis zu 33 Grad und wir bekommen einige Sonnenstunden.
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2: 12:05 ist es.
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4: Mit Helene Feichtenhofer. Zwei Verletzte nach einem Verkehrsunfall in der Nacht in Birk.

0: Fahrzeug hat sich überschlagen. Der 19-Jährige und sein 17-jähriger Beifahrer konnten sich selbst aus dem Auto befreien und Hilfe rufen. Beide wurden verletzt. Ein Alkotest war negativ.
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0: Nur jede zweite Integrationsprüfung in Österreich wird auch bestanden. Als Gründe nennt das Integrationsministerium ein. Die Regierung plant daher unter anderem eine Integrationspflicht mit Strafen. So soll etwa bei der Grundversorgung bzw. der Sozialhilfe gekürzt werden, wenn ein Deutschkurs unentschuldigt abgebrochen wird. Aber auch Verwaltungsstrafen sollen möglich werden, so Ministerin Bauer. Das entsprechende Gesetz wird derzeit gerade ausgearbeitet. Großer EU-Gipfel heute in Brüssel. Da geht es um das nächste EU-Budget. Rund 2 Billionen Euro stehen dabei zur Diskussion. Die Positionen der Mitgliedstaaten gehen noch weit auseinander. Trotzdem soll es bis Jahresende eine Einigung geben. Zweiter Punkt auf der Tagesordnung ist die Ukraine. Auch Präsident Zelensky ist wieder zum Gipfel eingeladen. Duschen in Containern oder beim Fußball-Bundesligisten Rapid, das steht den Bewohnern von 140 Häusern in Wien-Penzing und Wien-Otterkring bevor. Sie haben von 25. Juni bis 29. Juni kein Warmwasser, weil die Fernwärmeleitung gewartet wird. Die Wien-Energie organisiert deswegen andere Duschmöglichkeiten, etwa bei Rapid, und verteilt auch Wertkarten für die Wiener Bäder.
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2: Bitte aufpassen, wenn ihr auf der A9 der Pyhren Autobahn Richtung Linz unterwegs seid, kurz vor Schachenwald, da ist ein Unfall passiert. Auf der A9 Richtung Spielfeld, Blockabfertigung vor dem Selztal-Tunnel, danach werdet ihr bei Rottenmann auf die B113 umgeleitet. Da ist ein Unfall mit einem Tiertransporter passiert. Und in Graz wird geblitzt in der Puntigamer Straße Richtung Liebenau beim Hofer. Habt ihr auch noch was entdeckt? Staublitzer 0316 80 90 80 ist die Nummer zu uns. Gute Fahrt. Heiß wird's in den nächsten Tagen. Der Jan aus Graz weiß schon ganz genau, wie er sich dann abkühlen wird.
3: Wenn es richtig heiß ist, werde ich mit meinem Vater und meinem Freund meine Wasserschlacht machen. Ich werde ganz viel Fußball spielen und schwimmen gehen bei meiner Oma in Niklasdorf.
4: Ich mag's eher nicht, wenn es heiß wird, weil ich schwitze dann halt immer und dann ist es halt immer so nass und pickig.
2: Das war übrigens der Georg, der kein großer Fan von 30 Grad plus ist. Ja, einfach ins Freibad gehen und nicht mehr aus dem Wasser raus, dann ist es zwar nass, aber wenigstens nicht pickig. Einen schönen warmen Donnerstag.

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8: 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Danach mit warmem Wasser spülen und die Badewanne ist wie neu. 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

0: 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Das ist euer Antenne Steiermark Verkehrsupdate. A9 die Pyrenautobahn Richtung Linz ist der Plabutsch-Tunnel kurz gesperrt. Da liegt Ladegut drin, das muss jetzt weggeräumt werden. Und auf der A9 Richtung Spielfeld weiterhin Blockabfertigung vor dem Selztal-Tunnel, auch vor dem Bosruck-Tunnel. Und danach werdet ihr bei Rottenmann auf die B113 abgeleitet, nachdem da heute früh ein Tiertransporter umgekippt ist. Da ist jetzt auch Richtung Linz eine Spur wegen der Aufräumarbeiten gesperrt. Alle Staus, Blitzer und Verkehrsinfos gibt's jederzeit bei uns im Web und in der App. Gute und sichere Fahrt wünsche ich euch.
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0: Kinder beschreiben euch bei Frisch gehört Obst und Gemüse immer in der Früh bei unseren Antenne Steiermark Muntermachern. Und falls ihr es heute verpasst habt, so hört sich das dann zum Beispiel an, so ein kleines Rätsel.
2: Sie sind rund, sie sind blau und sie schmecken süß. Also in Sträuchern zum Beispiel, wie Erdbeeren, die sind auch in Sträuchern.
0: Da hat die Annalea euch Heidelbeeren.

0: beschrieben und morgen früh wird gleich weitergeraten. Mit dem nächsten Obst- und Gemüserätseln für euch, wer draufkommt, schickt uns dann bitte gleich eine Sprachnachricht über die Antenne Steiermark App und holt sich mit ein bisschen Glück 100 Euro für den nächsten Spareinkauf.
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0: Eine Info für die anderen Pirn Autobahn Richtung Linz. Die Sperre des Blutstunnel ist wieder aufgehoben. Die defekten, die Teile, die Fahrzeugteile sind entfernt worden. Da habt ihr wieder freie Fahrt.
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1: Meine Frau Kammerer, der ist gerade noch mit einem Pina Colada durch die Redaktion gerannt. Stefan, wo sind wir?
2: Insgesamt scheint meistens die Sonne. Nur ab und zu tauchen ein paar Wolken auf und bringen dann gleich Gewitter mit. Die Temperaturen gehen rauf auf bis zu 30 Grad und es ist unglaublich schwül. Morgen wird es dann bei bis zu 23 Grad heiß. Die Sonne gläscht dann Vollgas runter und nur ab und zu gibt es ein paar Schattenspender am Himmel.
1: In 5 Minuten wird es eins.
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3: Mit Michael Scheder. Nur wenn die Lebensqualität passt, siedeln sich Betriebe an und es kommen Menschen in die Stadt. So verteidigt die Grazer Vizebürgermeisterin Judith Schwendner ihre Verkehrs- und Grünraumpolitik. Sie tritt am Sonntag in einer Woche wieder als Spitzenkandidatin für die Grünen bei der Grazer Gemeinderatswahl an.
4: Nur dann kommen die Menschen in die Innenstadt, wenn es eine Aufenthaltsqualität hat, wo man sich wohlfühlt, wo man flaniert, wo man bleiben möchte, wo man draußen sitzen kann und natürlich auch einkaufen. Das heißt, die Kombi macht's aus und das ist wichtig für den Standort Graz.
3: Deswegen möchte Schwendner in den kommenden 5 Jahren weiter regieren, unter anderem das Park-and-Ride-Problem lösen und dadurch den Verkehr in der Stadt entlasten.
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3: Österreich ist im internationalen Wettbewerbsranking der Schweizer Wirtschaftshochschule IMD weiter zurückgefallen. Im Vergleich zum Vorjahr geht es für uns 3 Plätze nach unten auf Rang 29 von 70 bewerteten Ländern. Das Land mit der besten Wettbewerbsfähigkeit ist heuer Singapur, gefolgt von Hongkong. Die Schweiz landet auf Rang 3. Nur jeder Zweite besteht in Österreich die Integrationsprüfung. Das Integrationsministerium nennt als Gründe unter anderem, dass Deutsch für viele eine große Herausforderung ist. Außerdem werden Deutschkurse immer wieder ohne Entschuldigung abgebrochen. Die Regierung plant deswegen strengere Regeln. Wer nicht mitmacht, könnte künftig mit Kürzungen bei Sozialleistungen oder mit Strafen rechnen. Noch zur Fußball-WM. In der Nacht hat Ghana Panama mit 1:0 geschlagen. Kolumbien gegen Usbekistan ist 3:1 ausgegangen. Am Abend und in der Nacht spielen dann Tschechien gegen Südafrika, die Schweiz gegen Bosnien-Herzegowina und Kanada gegen Katar.
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1: A9 Pyrnautobahn Richtung Linz. Die Sperre vom Plabutsch-Tunnel ist aufgehoben. Und nochmal die A9 Pyrnautobahn jetzt Richtung Spielfeld. Blockabfertigung vor dem Selztal-Tunnel. Danach gibt es eine Ableitung bei Rottenmann auf die B113. Grund ist ein Unfall mit einem Tiertransporter. Auch Richtung Linz ist jetzt eine Fahrspur wegen Aufräumarbeiten derzeit gesperrt. Habt ihr noch Infos? Unfall, Stau oder Blitzer? 0316 80 90 80. Eine gute und vor allem sichere Fahrt.
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1: Schönen Donnerstagnachmittag. Na Gott sei Dank sind wir nicht bei der WM live dabei. Stefan, jetzt die FIFA hat nämlich wieder, wie viele andere Dinge, wieder was Neues verboten im Stadion.
2: Was denn?
1: Nämlich Knutschen.
2: Warum sind dann so wir nicht dabei?
1: Bei uns wäre es wurscht, aber ja. mit unseren besseren Hälften. Ne? Aber andererseits, gell, bei $500 pro Ticket ist die romantische Stimmung eh gleich mal dahin.
2: Stimmt.
1: Schönen Donnerstagnachmittag in der Steiermark.

0: 11 Minuten nach 1, ihr hört Antenne Steiermark mit dem Verkehrs- und Blitzer-Update. An der Pirn-Autobahn in Richtung Spielfeld, es gibt derzeit Blockabfertigung vor dem Selztal-Tunnel. Außerdem werdet ihr danach bei Rottmann auf die B113 umgeleitet. Grund ist ein Unfall mit einem Tiertransporter, auch Richtung Linz ist jetzt eine Spur wegen Aufräumarbeiten gesperrt. Habt ihr noch Infos für uns? 0316 80 90 80 ist die Nummer. Eine gute Fahrt!
1: Während die Welt Fußball spielt, sieht man in Graz Handwerk auf höchstem Niveau. Beim Bundeslehrlingswettbewerb der Tischler dieselbe Leidenschaft.

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6: Antenne Steiermark ist hier mit einer wichtigen Verkehrsmeldung. A9 Pyrnautobahn in Richtung Linz. Der Plabutsch-Tunnel ist gerade gesperrt worden. Grund ist ein defektes Fahrzeug im Tunnel. Ihr werdet so lange über das Stadtgebiet von Graz umgeleitet.
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0: In 5 Minuten wird es 2:30. Antenne Steiermark ist hier mit dem Verkehrs- und Blitzer-Update. An der Autobahn in Richtung Linz, nach wie vor Sperre vom Plabutsch-Tunnel. Grund ist ein defektes Fahrzeug im Tunnel. Ihr werdet über Graz umgeleitet. Und nochmal die A9 Autobahn Richtung Spielfeld. Blockabfertigung vor dem Selztal-Tunnel. Danach gibt es eine Umleitung ab Rottenmann über die B113. Grund ist ein Unfall mit einem Tiertransporter. Auch Richtung Linz ist jetzt eine Fahrspur wegen Aufräumarbeiten gesperrt. Habt ihr noch Infos? 0316 80 90 80. Eine gute Fahrt weiterhin.
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0: Also wer von euch mal sehen möchte, wie die Energie der Zukunft entsteht, der hat am Samstag die Gelegenheit dazu beim langen Tag der Energie. Am Samstag öffnen im Steiermark weit Windräder, Wasserkraftwerke und viele weitere Anlagen ihre Türen. Spannender Blick hinter die Kulissen der erneuerbaren Energie. Alle Infos gibt's auf langertagderenergie.at. Für alle Hundefans lohnt sich dann am Samstag ein Ausflug nach Krummeck. Die Hundeschule Dogs Steiermark und das Tierzentrum Hügelland. Die feiern ein 10-jähriges Jubiläum mit einem großen Sommerfest. Eintritt ist frei und die kleinen flauschigen Hunde dürfen natürlich auch gerne mitkommen. Tanzsport auf höchstem Niveau gibt es am Wochenende im Raiffeisen-Sportpark Graz. Beim größten Tanzturnier des Jahres stehen nämlich mehr als 400 Tanzpaare aus 25 Nationen am Parkett. Von Standard über Latein bis zu Solo- und Formationstänzen, alles mit dabei. Dann sportlich wird es auch bei den Graz Giants am Samstag. Da treffen sie im Aske-Stadion Graz-Eckenberg auf die Vienna Knights. Kickoff ist 15 Uhr. Und noch ein Tipp zum Vormerken: am 26. Juni, da steigt in der Grazer Helmut-List-Halle das erste internationale Stand-Up-Comedy-Festival der Steiermark. Beim Joke-Jungle-Comedy-Festival gibt es nämlich am Nachmittag eine Newcomer-Show und am Abend dann internationale Comedy-Größen auf der Mainstage.

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0: Ortsteile Steiermarkes hier. Eine wichtige Verkehrsmeldung für euch. Und zwar für die A2 Südautobahn Richtung Wien. Hier liegen Fahrzeugteile zwischen Graz Ost und Lassnitzhöhe auf der Fahrbahn. Bitte fahrt in diesem Bereich besonders vorsichtig.
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0: Antenne Steiermark ist hier mit dem Verkehrs- und Blitzer-Update. Es gibt gute und schlechte Nachrichten. Machen wir mal die gute zuerst. A9 Pirna Autobahn Richtung Linz. Die Sperre vom Plabutsch-Tunnel ist aufgehoben. Das defekte Fahrzeug ist mittlerweile abgeschleppt worden. Allerdings jetzt Sperre auf der A9 Richtung Linz vom Kleinalmtunnel bei St. Michael. Grund hier: ein defektes Fahrzeug. Ihr werdet über die S35 den Knotenbruck und die S6 umgeleitet.
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0: Einen schönen Donnerstagnachmittag mit Antenne Steiermark. Die Wetteraussicht hat für uns Stefan Mooshammer.
1: Zur Sonne kommen immer wieder mal ein paar Wolken dazu. Ab und zu kracht es dann auch. Es ist trotzdem sehr heiß bei bis zu 30 Grad. Morgen schaut es nochmal heißer aus. Bis zu 33 Grad werden es und auch die Sonne gibt richtig Gas. Nur teilweise tauchen ein paar Wolken auf.
0: In 5 Minuten wird es 2.
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3: Mit Michael Scheder. Ein Lastwagen samt Anhänger beladen mit fast 200 Schweinen ist in der Früh auf der A9 bei Rottenmann umgekippt und über eine Böschung gestürzt. Der 24-jährige Lenker aus dem Bezirk Munden in Oberösterreich dürfte kurz eingeschlafen sein. Er selbst ist unverletzt davongekommen. Mehrere Tiere haben den Unfall allerdings nicht überlebt. Die Feuerwehren Rottenmann, Selztal und Arbning waren im Einsatz, um überlebende Schweine teilweise einzufangen und zu versorgen.
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3: Das Bundeskriminalamt und die Nationalbank warnen heute vor sogenanntem Quishing. Dabei verschicken Betrüger QR-Codes statt Links, um Menschen auf gefälschte Websites zu locken und an ihre persönlichen Daten zu kommen. Besonders bei Nachrichten mit Zeitdruck sollten User vorsichtig sein und immer die Internetadresse vor dem Öffnen prüfen. Wohnen ist heuer im ersten Quartal einmal mehr teurer geworden. Die Miete inklusive Betriebskosten ist im österreichweiten Schnitt bei 10,50 Euro pro Quadratmeter gelegen, heißt es von der Statistik Austria. Das waren um fast 5% mehr als vor einem Jahr. Die Monatsmiete für die Durchschnittswohnung kommt auf fast 700 Euro. Vor allem die Nettomieten sind teurer geworden, bei den Betriebskosten ist der Anstieg eher gering ausgefallen. Die gute Nachricht kommt heute von den österreichischen Universitäten. Die haben im weltweiten QS-Uni-Ranking so stark zulegen können wie kein anderes europäisches Land. Beste Uni ist dabei die Uni Wien auf Rang 140, vor der TU Wien auf Platz 191. Insgesamt sind 6 österreichische Unis in den Top 500. Die beste Universität der Welt ist im Ranking einmal mehr das US-amerikanische MIT.
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0: A9 Pirn-Autobahn in Richtung Linz. Sperre vom Kleinalmtunnel bei St. Michael. Grund ist ein defektes Fahrzeug. Ihr werdet über die S35, den Knotenbruck und die S6 umgeleitet. Und nochmal die A9 Pirn-Autobahn Richtung Spielfeld. Nach dem Unfall mit einem Tiertransporter zwischen Rottmann und Trieben ist derzeit eine Fahrspur wieder frei. Habt ihr noch Infos? 0316 80 90 80. Eine gute Fahrt.
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0: Schönen Donnerstagnachmittag. Ja, Gruppenbildung momentan im Büro, so um die Ventilatoren und Klimaanlagen. Verstehe aber ganz gut. Also knapp 30 Grad sind es ja mittlerweile schon. Schladming, Bad Radkersburg oder Bruck an der Mur. Und auch in Deutsch-Goritz weiß man sich gut abzukühlen.
6: Das Bullspringen auf jeden Fall mal. Oder man kann auch mit einem Cabrio fahren und so aufmachen und voll mit dem Wind so fahren.
7: Ich lege mich sonst gerne auf den kalten Fliesenboden daheim.
8: Und mit Eiswürfeln irgendwie einräumen.
0: Mit Eiswürfel einreiben.
9: Ja, smart.
0: Smarte Idee. Warum nicht gleich in den Kühlschrank reinstellen? Ja? Auf jeden Fall coole Hits für einen heißen Donnerstagnachmittag. Ich habe für euch Jack Johnson. Leonie ist gleich am Start. Und jetzt The Weeknd mit einem der coolsten Songs ever. It's Blinding Lights. Schönen Nachmittag.

0: 10 Minuten nach 2, Antenne Steiermark ist hier mit dem viertelstündlichen Verkehrs- und Blitzer-Update. A9-Pyrn-Autobahn in Richtung Linz. Der Kleinalmtunnel bei St. Michael ist gesperrt. Grund ist ein defektes Fahrzeug. Ihr werdet über die S35, den Knotenbruck und die S6 umgeleitet. Da wo es geht, eine gute Fahrt.
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0: 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In the Stars. 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

0: Schönen Donnerstagnachmittag. Antenne Steiermark ist hier, 5 Minuten vor 2:30. Viertelstündlich das Verkehrs- und Blitzer-Update. A9 Bürner Autobahn Richtung Linz. Nach wie vor Sperre vom Kleinalmtunnel. Grund ist ein defektes Fahrzeug im Tunnel. Ihr werdet über die S35, den Knotenbruck und die S6 umgeleitet. Und nochmal die A9 Bürner Autobahn Richtung Spielfeld. Nach dem Unfall mit einem Tiertransporter zwischen Rottmann und Trieben ist derzeit eine Fahrspur frei. Geblitzt wird auf der A2 in beiden Richtungen zwischen Moskirchen und Lieboch von der Brücke. Habt ihr noch was entdeckt? Unfall, Stau oder Blitzer? 0316 80 90 80. Eine gute Fahrt.
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0: Punch. Blatthard Gang auf Antenne Steiermark. Es ist 9 Minuten nach 2:30. Viertelstündlich das Verkehrs- und Blitzer-Update. A9 Pyrenautobahn Richtung Linz. Nach wie vor ist der Kleinalmtunnel wegen einem defekten Fahrzeug gesperrt. Ihr werdet über die S35 den Knotenbruck und die S6 umgeleitet.
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Antenne Steiermark ist hier mit einer wichtigen Verkehrsmeldung. A9 Pyrn-Autobahn Richtung Linz. Der Plabutsch-Tunnel ist gesperrt wegen einem technischen Defekt. Ihr werdet über das Grazer Stadtgebiet umgeleitet. Da, wo es geht, gute Fahrt. Look.

0: Songs überhaupt? Crazy Town mit Butterfly auf Antenne Steiermark. Oh, nicht ganz so cool ist das Wetter, zumindest was die Temperaturen anbelangt.
1: Ja, die Sonne scheint bei gerade knapp 30 Grad. Nur ab und zu tauchen ein paar Wolken auf und dann kracht es auch ein bisschen. Morgen dann Hochsommer pur bei bis zu 33 Grad und ganz viel Sonne. Nur ab und zu sind dann ein paar Wolken unterwegs.
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0: 3:05.
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4: Mit Michael Scheder. In Graz sind ab sofort wieder sterile Tigermücken unterwegs. So bekämpft die Stadt die Ausbreitung der Quälgeister, die auch Krankheiten wie das Denguefieber übertragen können. Gestern sind die ersten 6000 sterilen Männchen ausgesetzt worden. Bis zu 2 Millionen sollen in den nächsten Wochen noch folgen. Jeder Einzelne von uns kann mithelfen, die Ausbreitung der Mücken einzudämmen. Wichtig ist, offenes Wasser wie Regentonnen oder mit Wasser gefüllte Blumenuntersetzer zu vermeiden.
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4: Wohnen ist heuer im ersten Quartal einmal mehr teurer geworden. Die Miete inklusive Betriebskosten ist im österreichweiten Schnitt bei 10,50 Euro pro Quadratmeter gelegen, heißt es von der Statistik Austria. Das war um fast 5% mehr als ein Jahr davor. Die Monatsmiete für eine Durchschnittswohnung kommt auf fast 700 Euro. Vor allem die Nettomieten sind teurer geworden. Bei den Betriebskosten ist der Anstieg eher gering ausgefallen. Pro Kopf essen die Österreicherinnen und Österreicher im Durchschnitt jedes Jahr rund 14 Kilo Geflügelfleisch, darunter 11 Kilo Huhn. Die Tendenz ist steigend, wie Prognosen zeigen. Weltweit sei in den nächsten 10 Jahren ein Anstieg um fast ein Viertel zu erwarten, heißt es heute von der Landwirtschaftskammer Oberösterreich. Um den Bedarf in Österreich decken zu können, sollen rund 150 neue Mastbetriebe entstehen, ein Drittel davon in der biologischen Produktion. Das Rahmenabkommen zwischen den USA und dem Iran tritt laut dem Vermittlerstaat Pakistan mit sofortiger Wirkung in Kraft. Teheran wird demnach die Straße von Hormuz unverzüglich wieder öffnen und die USA würden die Seeblockade iranischer Häfen aufheben. US-Präsident Donald Trump und der iranische Präsident Masoud Pezeshkian haben die Vereinbarung zuvor unterschrieben.
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0: A9 Pirn Autobahn in Richtung Linz. Nach wie vor ist der Plabuttstrundel wegen einem technischen Defekt gesperrt. Ihr werdet über das Stadtgebiet Graz umgeleitet. A9 Pirn Autobahn Richtung Spielfeld. Nach dem Unfall mit einem

0: Tiertransporter zwischen Rottmann und Trieben ist nur eine Fahrspur frei. Auch hier bitte aufpassen. Dann A9-Pyrn-Autobahn Richtung Linz. Hier gibt's gute Nachrichten. Der Kleinalmtunnel ist wieder offen. Das defekte Fahrzeug wurde abgeschleppt. Und Grazer staut wegen Überlastung in der Puntigammer Straße und Puchstraße. Er braucht jeweils bis zu 10 Minuten länger. Geblitzt wird Fuß vom Gas auf der A2 in beiden Richtungen zwischen Mooskirchen und Liebauch von der Brücke. Habt ihr noch Infos? Unfallstaublitzer, ruft uns an unter 0316 80 90 80. Ich wünsche euch eine gute Fahrt.
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0: Schönen Donnerstagnachmittag, frohes Schwitzen im schönsten Bundesland der Welt. Was jammerst denn, ha?
2: Ich schwitze.
0: Ja, liebe Grüße mal an alle, die sich abkühlen da im Freibad Judenburg. Liebe Grüße auch ans größte Schwimmbecken Europas, Fürstenfeld. Und auch ganz liebe Grüße an meine Nachbarin, die heute Abend ihre Blumen gießt, dass mein Balkon zum Schwimmen anfängt. So schauen wir halt gemeinsam auf uns, dass wir uns abkühlen.

0: have you. 10 Minuten nach 3, hier ist Antenne Steiermark mit dem Verkehrs- und Blitzer-Update. A9-Pyrn-Autobahn in Richtung Spielfeld. Nach dem Unfall mit einem Tiertransporter zwischen Rautenmann und Trieben ist derzeit nur eine Fahrspur frei. Hier bitte aufpassen. Gute Nachrichten gibt's von der A9 in Richtung Linz, also der Pyrn-Autobahn. Die Sperre vom Plabutsch-Tunnel nach einem technischen Defekt ist aufgehoben. Hier kommt er wieder ohne Probleme voran. Wir schauen weiter nach Graz. Hier staut's wegen Überlastung in der Puntigammer Straße, außerdem in der Puchstraße. Ihr braucht überall 10 Minuten länger und geblitzt wird auch auf der A2, der Südautobahn, in beiden Richtungen. Zwischen Mooskirchen und Lieboch von der Brücke wird ebenfalls eben hier kontrolliert. Und es kommt gleich eine brandaktuelle Nachricht von den Straßen rein. Und zwar in Kürze. Stefan, sonst sag einfach einmal, was ist passiert.
1: Auf der S6 Richtung St. Michael brennt ein Reisebus bei Langenwang. Da bitte ganz besonders aufpassen.
0: Eieiei. Also bitte aufpassen. Gute Fahrt.
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17: Antenne Steiermark ist hier mit einer wichtigen Verkehrsmeldung. Ja, beim Plabutstundl geht's heute auf und zu, Ampel rot, Ampel grün, also wo würde jemand auf der Fernbedienung sitzen. Jetzt wieder gesperrt, A9 Püren Autobahn Richtung Linz, eben Sperre des Plabutstundl. Grund sind diesmal Teile auf der Fahrbahn. Ihr werdet wieder über das Grazer Stadtgebiet umgeleitet.
18: Ich bin der Thomas Schorhofen,

0: 10 Minuten vor 3:30 Antenne Steiermark mit einer weiteren Verkehrsmeldung für die A2 Südautobahn, beide Richtungen. Sperre zwischen Mooskirchen und dem Parksattel. Grund ist ein Fahrzeugbrand im Baustellenbereich. Ihr werdet über die B70 Packerstraße umgeleitet.
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0: heiße Temperaturen und dann auch noch irgendwie im Stau stehen, das ist keine schöne Kombi. Nerven bewahren heute, Freunde. Antenne Steiermark hier mit dem Verkehrs- und Blitzer-Update. Fangen wir an auf der A2 Südautobahn in beiden Richtungen. Da gibt es eine Sperre zwischen Mooskirchen und dem Park Sattel. Grund ist ein Fahrzeugbrand im Baustellenbereich. Ihr werdet in der Zwischenzeit über die B70 die Backerstraße umgeleitet. Weiter auf die A9 Pyrnautobahn in Richtung Linz. Der Plabutsch-Tunnel ist gesperrt. Grund sind Teile auf der Fahrbahn. Ihr werdet über Graz umgeleitet. S6-Emmering-Schnellstraße in Richtung St. Michael. Hier Totalsperre bei Langenwang. Ein Fahrzeugbrand. Hier brennt nämlich ein Reisebus. Umleitung findet derzeit über Mürzzuschlag Ost und die Begleitstraße statt. Dann nochmal die A9 Pyrnautobahn in Richtung Spielfeld. Nach dem Unfall mit einem Tiertransporter zwischen Rottmann und Trieben ist hier nur eine Fahrspur frei. Und Stau in Graz derzeit wegen Überlastung in der Puntigammer Straße und Puchstraße. Hier braucht ihr überall bis zu 10 Minuten länger. Da was geht, gute Fahrt.
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0: Wer kann sich noch an den Biologieunterricht in der Schule erinnern, als die Mitochondrien Thema waren? Ich nicht. Deswegen gebe ich weiter an Kollegen Roland Schmidt.
2: Ich gestehe, ich habe auch nachlesen müssen. Mitochondrien sind die Kraftwerke der Zelle. Sie liefern den Großteil der Energie, die unsere Zellen zum Leben brauchen. Genau daran forscht ein Team an der MedUni Graz rund um Leiterin Corina Matreiter-Sokolowski. Es will rausfinden, warum diese Zellkraftwerke im Alter und bei altersbedingten Erkrankungen mitunter versagen.
3: Im Labor verwenden wir einzelne Chemikalien, um Zellen schneller altern zu lassen. Und einerseits sind es Inhaltsstoffe des Tabakrauchs, es kann aber auch Alkohol sein oder auch zum Beispiel eine UV-Strahlung, die dazu führt, dass dann Hautzellen beispielsweise schneller altern. Und daraus kann man schon ableiten, man soll sich nicht allen Umwelteinflüssen aussetzen. Gleichzeitig ist es so, dass es ein komplexer Vorgang ist, der Alterungsprozess.

0: Prozess. Man muss also einige Stellschrauben richtig stellen, dass man tatsächlich auch gesund altert.
1: Die Forschenden beobachten die Alterungsprozesse übrigens an Fadenwürmern. Sie besitzen rund 80% der Eiweißstoffe, die auch im Menschen vorkommen und eignen sich deshalb gut für die Altersforschung.
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0: Alle, die sich heute überlegen, irgendwie noch ins Auto zu setzen, schaut, dass er ins Freibad kommt. Es ist so viel los heute. Aber zumindest gibt es jetzt mal gute Nachrichten aus der Antenne Steiermark Verkehrsredaktion. Was den Plabuttstundl betrifft, A9 Birnautobahn Richtung Linz, die Sperre vom Plabuttstundl ist eben aufgehoben. Die Teile auf der Fahrbahn sind entfernt worden. Gute Fahrt.
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0: 9 Minuten nach 3:30. Hier ist Antenne Steiermark mit dem Verkehrs- und Blitzer-Update. Es ist einiges los. A2 Südautobahn in beiden Richtungen. Sperre zwischen Mooskirchen und dem Park Sattelgrund ist ein Fahrzeugbrand im Baustellenbereich. Ihr werdet über die B70 Packerstraße umgeleitet. Dann S6 Emmering-Schnellstraße in Richtung St. Michael, hier Totalsperre bei Langenwang und ebenfalls ein Fahrzeugbrand, hier brennt ein Reisebus. Ihr werdet bei Mützuschlag Ost über die Begleitstraße umgeleitet. A2 Südautobahn Richtung Wien, Stau zwischen Graz West und Ost im Baustellenbereich, hier verliert ihr 10 Minuten. Und A9 Pyrn Autobahn Richtung Linz. Hier nochmal die gute Nachricht, die Sperre vom Blabutstundl ist aufgehoben. Habt ihr noch Infos, Unfall, Stau oder Blitzer? 0316 80 90 80. Eine gute Fahrt.
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0: Antenne Steiermark ist hier mit einer wichtigen Verkehrsmeldung. Und wieder mal ist es der Plabutschtunnel A9 Pyrn Autobahn Richtung Linz. Jetzt ist er wieder gesperrt, der Plabutschtunnel. Grund ist jetzt wieder ein defektes Fahrzeug im Tunnel. Ihr werdet über das Grazer Stadtgebiet umgeleitet. Starke Nerven, gute Fahrt.
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0: frohes Schwitzen heute in der Steiermark. Kollege Stefan Moser hat sich ja schon mittlerweile das zweite Leiberl organisiert.
1: Aus anderen Gründen. Egal.
0: Ach so?
1: Sojasauce und Leiberl.
0: Da kannst du nicht richtig essen.
1: Nein, absolut. Ja, die Sonne gibt heute ganz klar den Donnern. Bis zu 30 Grad haben wir draußen. Bitte genug trinken und auch die Sonnencreme nicht vergessen. Nur teilweise zieht es zu und es gewittert ein bisschen. Morgen gibt es dann noch mehr Sonne und ein paar Wolken. Und es wird noch heißer bei bis zu 33 Grad.
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0: 5 Minuten vor 4.
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4: Mit Michael Scheder. Die Uni Graz fällt im internationalen Vergleich weiter zurück. Beim QS University Ranking haben es 6 österreichische Unis in die Top 500 geschafft. Am besten liegt da die Uni Wien auf Platz 140. Für Graz ist es diesmal bergab gegangen. Nach Platz 668 im Vorjahr ist es heuer Platz 696 geworden. Erstmals im Ranking ist heuer die Montanuni Leoben.
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4: Das Leben digitaler und so einfacher machen, etwa bei Behördengängen. Das hat sich die Regierung zur Aufgabe gemacht. Funktionieren soll das mit der ID Austria, die mittlerweile rund 6 Millionen Mal ausgestellt worden ist und jetzt auch neue Funktionen bekommt. Ab Ende Juli kommt etwa der KI-Chatbot Ida dazu, der bei Behördenwegen helfen soll. Außerdem können ID Austria-Nutzer ab sofort auch mobile Vollmachten ausstellen und so digitale Services in Vertretung einer anderen Person nutzen. Nach der Unterzeichnung eines vorläufigen Friedensabkommens zwischen den USA und dem Iran haben heute die ersten Öltanker die Straße von Hormuz passiert. Die Vereinbarung wurde ja gestern unterzeichnet und schreibt die sofortige Öffnung der Straße und die Aufhebung der US-Blockade iranischer Häfen vor. Um 18 Uhr geht es bei der Fußball-WM weiter, dann spielt Tschechien gegen Südafrika. Um 21 Uhr ist dann Anpfiff bei Schweiz gegen Bosnien-Herzegowina und in der Nacht spielen dann noch Kanada gegen Katar und Mexiko gegen Südkorea.
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0: Um kurz vor 4 und ja, weiterhin auf Platz 1 der langlebigsten Verkehrsbehinderungen, die Plabutsch-Tunnel-Sperre. Ist ein Wahnsinn heute. A9 Pyrnautobahn Richtung Linz, ja, Plabutsch-Tunnel wieder, noch immer gesperrt. Grunddefektes Fahrzeug. Ihr werdet über das Stadtgebiet von Graz umgeleitet. Dann schauen wir weiter auf die A2 Südautobahn in beiden Richtungen. Hier gibt es eine Sperre zwischen Mooskirchen und Parksattel. Grund ist ein Fahrzeugbrand im Baustellenbereich. Ihr werdet über die B70 umgeleitet. Gleiches haben wir auch auf der S6 Emmering-Schnellstraße Richtung St. Michael, hier brennt ein Reisebus, deswegen gibt es eine Totalsperre bei Langenwang. Ihr werdet über Mürzzuschlag Ost und die Begleitstraße

0: geleitet. A2 Süd Autobahn in Richtung Klagenfurt, Stau am Knoten Graz West bei der Auffahrt auf die A9, 10 Minuten Zeitverlust und das gleiche auch auf der A2 Richtung Wien zwischen Graz West und Graz Ost im Baustellenbereich Staut. Wir schauen auf die A9 Pürth Autobahn Richtung Spielfeld. Nach dem Unfall mit einem Tiertransporter zwischen Rottenmann und Trieben ist derzeit eine Fahrspur nur frei. Richtung Slowenien staut es auf der A9 am Grenzübergang Spielfeld wegen der Baustelle hier 10 Minuten plus und Graz Stau wegen Überlastung gibt es in der Puntigammer Straße und Puchstraße. Geblitzt wird auch auf der E36 in beiden Richtungen bei der Raststation St. Marein von der Brücke und Graz-Wiener Straße stadteinwärts beim Autohaus Vogel. Ja, reicht, das war's. Gute Fahrt.
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0: Also ich hoffe, das letzte Klimaservice war gut bei euch. Das können wir heute gut gebrauchen, vor allem diejenigen, die gerade im Stau stehen. Hey, liebe Grüße an euch. Vor allem, was da auf der A9 mit dem Plabutschtunnel los ist.
2: Ja,
0: also,
2: das würde mich auch interessieren.
0: Auf, wie oft? Fünfmal gesperrt?
2: Fünfmal, so, ja.
0: Ich glaube, der Plabutschtunnel kämpft da um eine Prominenz mittlerweile bei uns. Und wie das so bei guten Freunden ist, wenn man jemanden öfter sieht und hört, dann sollte man eigentlich Spitznamen geben, gell? Was wäre ein super...
2: Plabutschi.
0: Der Plabutschi?
2: Nein, der Butschi einfach nur.
0: Oder der Butschi.
2: Ja.
0: Der neue Spitzname für den Plabutschi. Fällt euch was Besseres ein? Stefan hat einmal mit dem Butschi vorgegeben. 0316 80 90 80. Was könnte der Plabutschtunnel für einen Spitznamen von uns bekommen? Das kann die ganze Steiermark jetzt entscheiden. Ruft an. Ich bin sehr gespannt.

0: Ihr hört Antenne Steiermark am Nachmittag mit Markus Dietrich und einen Dauerbrenner sozusagen heute in den Verkehrsnachrichten. Der Plabutschtunnel. Fünfmal hintereinander gesperrt, dann wieder geöffnet, wieder gesperrt und so weiter. Und ich habe ja vorgeschlagen, komm, wenn der Plabutschtunnel schon um Aufmerksamkeit kämpft hier im Radio, dann geben wir ihm wenigstens auch einen Spitznamen. Lisa hat auf WhatsApp geschrieben, wie wär's denn mit, finde ich gut, Plabubu? Und Breda ist auch am Telefon unter 0316 80 90 80.
1: Ich habe einen Spitznamen, weil ich jeden Tag Probleme mit denen habe. Ich hätte gesagt, Plabutschki Katastrofki.
0: Klingt ein bisschen russisch. Wie hast du gesagt? Plabutschki Katastrofski.
1: Genau.
0: Okay.
1: Und es ist mühsam.
0: Ich glaub's dir. Durchhalten.
1: Deine Steiermark, mehr braucht man nicht.
0: Das ist lieb und versprochen, das liegt uns am Herzen. Wir begleiten euch viertelstündlich mit allen wichtigen Infos von den Straßen und ihr werdet es nicht glauben, der Plabutschtunnel ist wieder offen. Ja, gerade reingekommen, A9 Bühnenautobahn Richtung Linz. Im Plabutschtunnel Ampel wieder grün, das defekte Fahrzeug ist abgeschleppt. Hoffentlich bleibt es jetzt auch so. Essexenring Schnellstraße Richtung St. Michael. Hier gibt es leider noch die Totalsperre bei Langenwang. Rund ein Fahrzeugbrand, ein Reisebus brennt hier. Ihr werdet über Mürzzuschlag Ost und die Begleitstraße umgeleitet. Für alle, die sich auf der A2 wundern, warum es staut, Südautobahn in beide Richtungen hier noch immer Sperre zwischen Mooskirchen und dem Parksattel. Nein, die ist jetzt gerade aufgehoben worden. Der defekte LKW ist quasi jetzt aus dem Baustellenbereich entfernt

worden, aber es gibt natürlich noch ordentlich Rückstau. Wir bleiben auf der A2 Südautobahn Richtung Klagenfurt. Stau am Knoten Graz West bei der Auffahrt auf die A9. Hier dauert es derzeit 10 Minuten länger. Und auch A9 Pyrn Autobahn Richtung Slowenien. Staut am Grenzübergang Spiel.

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9: 16.18 Uhr, Freunde, mir fehlen die Worte. Hier ist Antenne Steiermark mit dem Verkehrsservice. Ich habe euch vorher ja gerade die gute Nachricht von Plabutstunnel durchgeben, dass die Sperre aufgehoben ist. Ewald, du stehst vor dem Plabutstunnel, gell?
10: Eine schlechte Nachricht für alle Autofahrer. Dreh von Süden, also Richtung Norden, der Plabutstunnel ist wieder gesperrt. Ich glaube zum 7. Mal heute.
9: Ich sage, mir fehlen die Worte. Der geht auf und zu, als wäre heute Tag der offenen Tür oder der geschlossenen, wie auch immer. Ich suche ja gerade einen Spitznamen für einen Plabutstunnel, weil der heute so prominent ist. Hast du einen?
10: Ja, der Plabutschi. Ganz einfach.
9: Der Plabutschi. Also, Plabutschi ist wieder gesperrt. Haltet's durch davor. Wir geben euch Bescheid, sobald es weitergeht. Ewald, danke dir.

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0: Wahnsinn, was da heute für Temperaturen wieder in der Steiermark sind. Aber schauen wir erst einmal zu euch auf die steirischen Straßen. In 5 Minuten wird es 4:30 Antenne Steiermark mit dem Verkehrs- und Blitzer-Update. Ja, und nach wie vor mit der Tunnelsperre auf der A9 der Pürenautobahn. Plabutsch-Tunnel, heute unser Dauergast. Ewald ist mit seiner Frau gerade aus dem Urlaub gekommen und steht auch vor dem Plabutsch-Tunnel. Ich hoffe, ihr habt einen schönen Platz. Ha?
1: Einen ja. Warmen, ja.
2: Es ist sauwarm da.
0: Ja, durchhalten. Wir geben euch Bescheid, sobald es weitergeht hier eben auf der A9. Aber es gibt auch Probleme auf der S6 Emmering-Schnellstraße Richtung St. Michael. Hier Totalsperre bei Langenwang. Grund ist ein Fahrzeugbrand. Ihr werdet über Mützzuschlag Ost und die Begleitstraße umgeleitet. A2 Südautobahn Richtung Klagenfurt. Stau am Knoten Graz West bei der Auffahrt auf die A9. Hier braucht ihr 10 Minuten länger. Dann nochmal die A2 in Richtung Klagenfurt. Blockabfertigung derzeit vor dem Kalcherkogeltunnel. Grund ist der Rückstau nach einer längeren Totalsperre. Noch immer A2 Südautobahn, jetzt aber in die andere Richtung, Richtung Wien. Hier staut es zwischen Graz West und Graz Ost im Baustellenbereich. Ihr braucht 10 Minuten länger. A9 Pürenautobahn Richtung Spielfeld. Nach dem Unfall mit einem Tiertransporter zwischen Rottenmann und Trieben ist nur immer eine Fahrspur frei. Wir bleiben auf der A9 Richtung Slowenien. Stau am Grenzübergang Spielfeld wegen der Baustelle. Hier braucht ihr 10 Minuten länger. Und Richtung Linz gibt es jetzt gute Nachrichten. Der Plabutsch-Tunnel ist anscheinend wieder offen, kriege ich hier gerade ausgespielt. Nein, das ist eine Fehlinformation, der ist noch immer zu. Graz, schauen wir gleich, wegen Überlastungsstaus derzeit in der Buntigammer Straße und der Puchstraße. Hier 10 Minuten Zeitverlust. Geblitzt werdet ihr auf der S36 in beiden Richtungen, bei der Raststation St. Marien von der Brücke und Graz-Wiener Straße stadteinwärts beim Autohaus Vogel. Habt ihr noch Infos, Unfall, Stau oder Blitzer? 0316 80 90 80 ist die Nummer. Eine gute Fahrt weiter.
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0: Und täglich grüßt das Murmeltier, Stefan, ha? Ja, K hat zwei neue Spieler. Du bist nicht dabei.
4: Nein, definitiv nicht. Die Roten haben dieses Mal ligaintern beim FC Red Bull Salzburg gewildert. Tim Trummer kommt leihweise für eine Saison nach Graz. Der österreichische U21-Nationalspieler aus Fürstenfeld verstärkt den GRK in der Abwehr. Und ein offensiver Ersatz für Ramiz Harakate kommt auch schon. Der 21-jährige Niederländer Anthony Smits kommt vom AZ Alkmaar.
0: Ja, während sich das Nationalteam schon auf das zweite Gruppenspiel gegen Argentinien vorbereitet, kennt das Frauennationalteam ihren WM-Playoff-Gegner. Mittlerweile auch schon, ja?
4: Ja, genau. In der ersten Runde vom Playoff geht es Anfang Oktober gegen den Kosovo und sollte unser Damenteam die Runde überstehen, dann geht es gegen die Siegerinnen aus dem Duell Israel gegen die Schweiz um den WM-Einzug.
0: Und dann schauen wir noch ganz kurz zum Tennis.
4: Ja, Sebastian Hofner steht im Halbfinale von Parma. Der Steirer hat sich ganz sicher im Viertelfinale gegen den Spanier Roberto Caballes Baena durchgesetzt, auf wen er in Italien im Halbfinale trifft.

0: entscheidet sich noch im Laufe von heutigen Tag.
1: Schöner Name eigentlich, gell?
0: Ja, Roberto Carballes Baena.
1: Achso, das habe ich nicht gemeint. Parma habe ich gemeint. Also, die haben einen wunderbaren Schinken.
0: Ja, stimmt.
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0: 5 Minuten nach 4:30, Antenne Steiermark hier mit dem Verkehrs- und Blitzer-Update, beziehungsweise jetzt mit guten Nachrichten von der A9 der Pürn Autobahn. Der Plabutsch-Tunnel ist gerade wieder geöffnet worden. Grund ist ja ein defektes Fahrzeug im Tunnel, also ihr könnt jetzt derzeit durch den Plabutsch-Tunnel durchfahren, aber ja, wird in Kürze wahrscheinlich wieder anders ausschauen. Fragen wir gleich einmal beim Antenne Steiermark-Hörer Ewald nach, weil der steht in der ersten Reihe beim Plabutsch-Tunnel. Alles gut, Ewald?
1: Ja, genau. Ich bin der Erste, was durchgefahren ist, was durchfährt jetzt dann. Ist gerade geöffnet.
0: Darauf ein.
1: Ja, super. Das ist ja wie ein Engel.
0: Ja, also ihr seid mittlerweile schon im Plabutsch-Tunnel. Dazu gratuliere ich euch. Das ist heute echt schwierig, da durchzufahren, nach insgesamt 6 Tunnelsperren. Aber wichtige Info, er wird in Kürze wieder gesperrt werden, weil der defekte LKW noch rausgebracht werden muss.
1: Aber nicht wirklich.
2: Aber wir sind dann bald durch.
1: Aber wir sind hoffentlich dann durch.
0: Euch kann es egal sein, ja?
1: Ja, genau.
0: Kommt's gut ans Ziel.
1: Super. Ciao, danke, tschüss. Baba.

0: 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Auf Antenne Steiermark, es ist 10 Minuten nach 4:30. Wir haben für euch viertelstündlich das Verkehrs- und Blitzer-Update. Ja, A9-Pyrn-Autobahn Richtung Linz. Der Plabutsch-Tunnel ist derzeit offen. Es kann aber sein, dass der nochmal kurz gesperrt wird. Das hat uns die Tunnelwarte verraten. Grund ist, dass der defekte LKW eben noch aus dem Tunnel befördert werden muss. Der steht nämlich derzeit in einer Pannenbucht. S6 Emmering-Schnellstraße in Richtung St. Michael. Hier gibt's noch immer Totalsperre bei Langenwang. Grund ist ein Reisebus, der hier brennt. Ihr werdet über Mürzzuschlag Ost und die Begleitstraße umgeleitet. A2 Südautobahn Richtung Klagenfurt. Stau auch am Knoten Graz West bei der Auffahrt auf die A9. Ihr braucht 10 Minuten länger. Und A9 Pyrn-Autobahn Richtung Spielfeld. Nach dem Unfall mit einem Tiertransporter zwischen Rottenmann und Trieben ist derzeit nur eine Fahrspur frei. Da wo's geht, euch eine gute Fahrt.
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0: Jetzt muss ich mal direkt nachfragen bei unserem Wetter, Stefan. Das wievielte T-Shirt ist das jetzt, was du jetzt anhast heute?
1: Das zweite, weil ich es wieder gewechselt habe, weil jetzt der Sojafleck wieder raus
0: ist. Also das ist nicht wegen dem Schweiß gewesen?
1: Nein.
0: Jetzt hast du das alte T-Shirt wieder an?
1: Ja.
0: Das steht ja auch schon von selber, wenn du das ausziehst, oder? Komm, wie wird's denn heute Abend?
1: Ja, die paar Regen- und Gewitterzellen verschüssen sich am Abend. Die Sonne begleitet uns noch ein wenig und in der Nacht bleibt es dann trocken. Es geht runter auf 19 bis 12 Grad. Morgen wird es dann richtig sonnig und nochmal heißer als heute. Bis zu 33 Grad zeigt es dann an.
0: Ja, das Deo regelt schon, gell?
1: Ja.
0: In 5 Minuten wird es 5.
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3: Mit Michael Scheder. Es geht nicht so sehr um das Ergebnis, sondern ums Mitgestalten können. Das sagt Judith Schwendner. Sie geht Sonntag in einer Woche bei der Grazer Gemeinderatswahl wieder als Spitzenkandidatin für die Grünen ins Rennen. Schwendner bevorzugt ein Weiterbestehen der jetzigen Stadtregierung gemeinsam mit der KPÖ und der SPÖ.
4: Wir arbeiten inhaltlich gut zusammen fürs Gemeinwohl, gerade die Bürgermeisterin und ich. Und es ist ein guter Weg. Wir machen inhaltliche Schlagzeilen. Wir streiten nicht nach außen, sondern wir diskutieren intern immer wieder. Aber wir kümmern uns darum, dass was weitergeht.
3: In den nächsten 5 Jahren möchte die Verkehrsverantwortliche unter anderem das Park-and-Ride-Konzept umsetzen, um den Verkehr in der Stadt zu entlasten. Das würde die Lebensqualität verbessern und auch die Wirtschaft würde davon profitieren, sagt Schwendner.
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3: Mit bis zu 35 Grad erwartet uns morgen der wärmste Tag des Jahres. Und diese Hitze trifft vor allem jene hart, die kein Zuhause haben. Extreme Hitze ist für obdachlose und armutsbetroffene Menschen genauso gefährlich wie die Kälte im Winter. Die Caritas öffnet daher wieder ihre Klimaoasen. 24 Pfarrgärten werden so zu kühlen Rückzugsorten, wo auch kostenlose Getränke und Snacks angeboten werden. Aber auch jeder und jede von uns kann mithelfen mit einer Spende in Form eines 50-Euro-Hitzepakets. Die Bürgerservice-App ID Austria kann jetzt mehr. Ab sofort unterstützt die App die mobile Nutzung von Vollmachten. Nutzerinnen und Nutzer können sich damit mobil in Vertretung einer anderen Person bei digitalen Services anmelden. Auch die digitale Ausweisplattform e-Ausweise ist mit dem neuesten Update jetzt direkt vom Startbildschirm erreichbar. Ab Ende Juli steht zudem mit IDA ein KI-basierter Chatbot zur Verfügung. Um 1 Euro kann man in einigen Urlaubsländern mehr kaufen als in Österreich. Das gilt heuer insbesondere für Portugal und Spanien, wie die jährliche Auswertung der Bank Austria zum Urlaubseuro zeigt. Auch in Bulgarien bekommt man rund 70% mehr für sein Geld, in Rumänien und Tschechien rund 40%. Teurer als daheim wird es dagegen vor allem in der Schweiz und im Fußball-WM-Austragungsland USA.
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0: Um 4:45 S6 Emmering-Schnellstraße in Richtung St. Michael, hier noch immer Totalsperre bei Langenwang. Grund ist ein Fahrzeugbrand. Ihr werdet über Mürzzuschlag Ost und die Begleitstraße umgeleitet. A2 Südautobahn in Richtung Klagenfurt. Stau am Knoten Graz West bei der Auffahrt auf die A9. Ihr braucht hier 10 Minuten länger. Wir bleiben auf der A2 Richtung Klagenfurt. Blockabfertigung vor dem Kalcher Kogeltunnel. Grund ist noch immer der Rückstau nach einer längeren Totalsperre. A2 Südautobahn Richtung Wien. Stau zwischen Graz West und Graz Ost im Baustellenbereich. Hier braucht ihr 10 Minuten länger. Dann A9 Pyrn Autobahn Richtung Spiel.

0: Fällt. Nach dem Unfall mit einem Tiertransporter zwischen Rottmann und Trieben ist nur eine Fahrspur wieder frei. Dann nochmal die A9 Richtung Slowenien. Er staut auch am Grenzübergang Spielfeld wegen der Baustelle. Hier braucht er 10 Minuten länger und Stau im Feierabendverkehr gibt es auch in Graz. Zum Beispiel in der Puntigammer Straße oder in der Puchstraße. Hier braucht er jeweils bis zu 10 Minuten länger. Da wo's geht, gute Fahrt!
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0: Ja, herzlich willkommen. Schönen Start in den Donnerstag-Feierabend. Hier ist Antenne Steiermark mit Markus Dietrich. Und da werden heute einige noch ein bisschen die Terrasse aufsuchen oder den Balkon.
2: Ja.
0: Ja, du hast ja auch einen wunderschönen Balkon, habe ich jetzt vor kurzem wieder mal gesehen. Ja. Ich meine, mit den Pflanzen, okay, da können wir noch reden, gell? Diese, was soll denn das eigentlich sein? Ein Salat oder sowas, gell?
2: Ja.
0: Soll es mal werden.
2: Willst du jetzt meinen Salat mir madig machen?
0: Nein, ich will nicht madig machen, der ist schon madig.
2: Also, danke für nix.
0: Sehr gerne. Aber ist ja wurscht. Also, man soll sich einfach wohlfühlen und damit es auch so ist, gibt es von uns die richtigen Hits auf Antenne Steiermark. Mit Salat, ohne Salat, mit Mauden oder was auch immer. Knarro und Gigi D'Agostino gibt es gleich in My Mind und als Dressing Robbie Williams. Einen schönen Donnerstag.

0: 12 Minuten nach 5, ihr hört Antenne Steiermark mit dem Verkehrs- und Blitzer-Update. Und da ist wieder die Meldung für die A9 Pyrenautobahn Richtung Linz. Der Plabutsch-Tunnel ist wieder mal gesperrt, schon öfters passiert heute. Grund: der Pannendienst ist im Tunnel, um einen defekten LKW abzuschleppen, also sollte bald weitergehen. Ihr werdet in der Zwischenzeit über das Grazer Stadtgebiet umgeleitet. Sechsemmering-Schnellstraße in Richtung St. Michael. Hier noch immer Totalsperre bei Langenwangen. Reisebus hat hier gebrannt. Ihr werdet über Mürzzuschlag Ost und die Begleitstraße umgeleitet. Und A2 Südautobahn Richtung Graz. Noch immer Blockabfertigung vor dem Kalker Kogeltunnel zwischen dem Park Sattel und Modriach. Grund ist einfach Überlastung. Habt ihr noch was entdeckt? 0316 80 90 80. Gute Fahrt!
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2: 10 Minuten vor halb sechs, Antenne Steiermark ist hier. Hier nochmal die Meldung für die A9 Büren Autobahn. Richtung Linz ist der Plabutsch-Tunnel gesperrt. Hier muss nämlich der Pannendienst im Tunnel noch den LKW rausbringen. Aber auch Richtung Spielfeld ist der Plabutsch-Tunnel gesperrt derzeit und Blockabfertigung gibt es vor den beiden Gradkorn-Tunnel. Und auch hier ein defektes Fahrzeug. Ihr werdet da auch über die B67 und das Stadtgebiet von Graz umgeleitet. Da wo es geht, euch eine gute Fahrt.

5 Minuten vor 5:30. Ja, auf dem Weg in die Freizeit geht's heute nicht ganz problemlos. A9 Pyrenautobahn Richtung Linz. Der Plabutsch-Tunnel ist hier gesperrt. Der Pannendienst muss einen defekten LKW aus dem Tunnel schleppen. Aber auch Richtung Spielfeld ist der Plabutsch-Tunnel wegen eines defekten Fahrzeugs gesperrt. Derzeit gibt's auch Blockabfertigung vor den beiden Gratkorn-Tunnel. Ihr werdet auch umgeleitet über die B67 und das Stadtgebiet von Graz. Dann schauen wir weiter auf die S6 Emmering-Schnellstraße Richtung St. Michael. Da gibt es eine Totalsperre bei Langenwang wegen einem Fahrzeugbrand. Ihr werdet über Mützzuschlag Ost und die Begleitstraße umgeleitet. Dann A2 Südautobahn Richtung Klagenfurt. Stau am Knoten Graz West bei der Auffahrt auf die A9. Hier 10 Minuten Zeitverlust. Nochmal die A2 Richtung Klagenfurt, Blockabfertigung ebenfalls vor dem Kalcherkogeltunnel. Grund ist hier der Rückstau nach einer längeren Totalsperre. Nochmal die A2 Gegenrichtung Richtung Wien, Stau zwischen Graz West und Ost im Baustellenbereich. Hier verliert ihr 10 Minuten und auch beim Grenzübergang Spielfeld auf der A9 Richtung Slowenien staut's wegen der Baustelle hier 10 Minuten Zeitverlust. Dann schauen wir noch in die Landeshauptstadt, da wollen auch einige nach Hause. Dauert auch länger in der Puntigammer Straße in Graz sowie in der Puchstraße hier 10 Minuten Zeitverlust. Ja, reicht eh. Das war's Gott sei Dank. Wenn ihr noch was entdeckt habt, Unfallstau oder Blitzer, 0316 80 90 80. Ich wünsche euch eine gute Fahrt. Falls übrigens heute im Feierabend so klingt bei euch zu Hause und man sein eigenes Wort nicht mehr versteht, dann kann sein, dass der Nachbar Lehrling ist und dieses Wochenende sein Chef große Hoffnungen in ihn hat. Nämlich beim Bundeslehrlingswettbewerb der Tischler. Dieses Wochenende in der Messe Graz. Und alle, die da dabei sind, toi toi toi, gut Holz. Und zum Trainieren beim Nageln, jetzt schon mal die Black Eyed Peas. Das hat einen guten Rhythmus. Jetzt Shut Up. Schönen Start in den Donnerstag-Feierabend.

0: Fat Boy Slim auf Antenne Steiermark. Es ist 10 Minuten nach 5:30, Antenne Steiermark mit dem Verkehrs- und Blitzer-Update. Ja, leider, noch immer die Sperre auf der A9 der Pyrenautobahn Richtung Linz vom Plabutsch-Tunnel. Grund ist hier eben der Pannendienst, der im Tunnel noch einen defekten LKW abschleppen muss. Gegenrichtung, also Richtung Spielfeld, ist der Plabutsch-Tunnel ebenfalls gesperrt wegen einem defekten Fahrzeug und es gibt außerdem Blockabfertigung vor den beiden Gradkorn-Tunnel. Ihr könnt ausweichen über die B67 und das Stadtgebiet von Graz. Dann S6 Emmering-Schnellstraße in Richtung St. Michael. Hier noch immer Totalsperre bei Langenwang wegen einem Fahrzeugbrand. Ihr werdet über Mürzzuschlag Ost und die Begleitstraße umgeleitet. A2 Südautobahn Richtung Klagenfurt, es staut am Knoten Graz West bei der Auffahrt auf die A9. Hier braucht ihr 10 Minuten länger und Blockabfertigung gibt's auf der A2 auch vor dem Kalcherkogeltunnel wegen Überlastung. Dann A2 Richtung Wien, staut zwischen Graz West und Ost im Baustellenbereich, hier 10 Minuten Zeitverlust. Auch beim Grenzübergang Spielfeld auf der A9 Richtung Slowenien staut wegen der Baustelle, hier braucht ihr 10 Minuten länger. Dann ein Unfall in Graz am Verteilerkreis Webling sorgt ebenfalls für Probleme. Hier hat es auf der rechten Fahrspur eben im Verteilerkreis Webling gekracht vor der zweiten Ausfahrt. Und Stau gibt es außerdem in der Landeshauptstadt in der Puntigammer Straße und Buchstraße. Hier braucht ihr 10 Minuten länger. Einen Blitzer gibt's. Fuß vom Gas, Graz-Triester Straße beim Brauhaus. Habt ihr noch was entdeckt? Ruft uns gerne an unter 0316 80 90 80. Eine gute Fahrt.
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21: Antenne Steiermark ist hier mit dem Verkehrsupdate. Ich würde es euch heute echt gern leichter machen, aber leider. A9 Pirnautobahn Richtung Spielfeld. Jetzt ist auch der Brentaler Kogeltunnel und der Waldtunnel gesperrt. Grund ist ein Fahrzeugbrand. Ihr werdet bei Kallwang bzw. Tregelwang über die B113 Schoberpaarstraße umgeleitet. Dann kommt noch die A9 Pirnautobahn Richtung Linz dazu. Zwischen dem Schwarzelsee und Graz West ist ein Fahrradfahrer auf der Autobahn unterwegs. Keine gute Idee. Auch hier bitte aufpassen. Aber zumindest eine gute Nachricht gibt's, und zwar von der A9 Richtung Spielfeld. Da ist jetzt der Plabutschtunnel Gott sei Dank wieder offen. Das TV

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1: Ja, auch am Abend scheint noch die Sonne, ein paar Gewitter sind auch noch dabei. In der Nacht bleibt es dann ganz trocken, die Temperaturen gehen runter auf 19 bis 12 Grad. Morgen scheint auch die Sonne und bis zu 33 Grad gehen sich auf. Aus, da tauchen nur ein paar Wolken auf.
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1: Es ist 5 vor 6.
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3: Mit Michael Scheder. Nur wenn die Lebensqualität passt, siedeln sich Betriebe an und es kommen Menschen in die Stadt. So verteidigt die Grazer Vizebürgermeisterin Judith Schwendner ihre Verkehrs- und Grünraumpolitik. Sie tritt am Sonntag in einer Woche wieder als Spitzenkandidatin für die Grünen bei der Grazer Gemeinderatswahl an.
4: Nur dann kommen die Menschen in die Innenstadt, wenn es eine Aufenthaltsqualität hat, wo man sich wohlfühlt, wo man flaniert, wo man bleiben möchte, wo man draußen sitzen kann und natürlich auch einkaufen. Das heißt, die Kombi macht's aus und das ist wichtig für den Standort Graz.
3: Deswegen möchte Schwendner in den kommenden 5 Jahren weiter regieren, unter anderem das Park-and-Ride-Problem lösen und dadurch den Verkehr in der Stadt entlasten.
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3: Mit bis zu 35 Grad erwartet uns morgen der wärmste Tag des Jahres. Und diese Hitze trifft vor allem jene hart, die kein Zuhause haben. Extreme Hitze ist für obdachlose und armutsbetroffene Menschen genauso gefährlich wie die Kälte im Winter. Die Caritas öffnet daher wieder ihre Klimaoasen. 24 Pfarrgärten werden so zu kühlen Rückzugsorten, wo auch kostenlose Getränke und Snacks angeboten werden. Aber auch jeder und jede von uns kann mithelfen mit einer Spende in Form eines 50-Euro Hitzepakets. Die EU-Staats- und Regierungschefs treffen sich heute und morgen beim EU-Gipfel in Brüssel. Da geht es unter anderem um das umstrittene rund 2 Billionen Euro schwere EU-Mehrjahresbudget für 28 bis 34. Für Österreich ist Bundeskanzler Christian Stocker dabei. Er fordert ein kleineres Budget und sagt heute, die EU müsse mit weniger Geld mehr erreichen. Außerdem beraten die EU-Staaten mit dem ukrainischen Präsidenten Volodymyr Zelensky über weitere Unterstützung für die Ukraine. 4 Spiele warten in den nächsten Stunden auf die Fußballfans. Bei der WM in Nordamerika spielen heute Tschechien gegen Südafrika und die Schweiz gegen Bosnien-Herzegowina. In der Nacht folgen dann die Partien Kanada gegen Katar und Mexiko gegen Südkorea.
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1: Um 2 vor 6 A9 Pönertalbahn Richtung Spielfeld. Da ist der Breteiler Kogeltunnel und auch der Waldertunnel gesperrt. Grund ist ein Fahrzeugbrand. Umgeleitet wird über Karlwang und über die B113, die Schoberbassstraße. A9 Pönertalbahn Richtung Linz. Gesperrt ist auch der Plabutsch-Tunnel. Und zwar ist da der Pannendienst gerade im Einsatz im Tunnel. Umgeleitet wird über das Stadtgebiet von Graz. S6 Semmering Schnellstraße Richtung St. Michael. Der Talsperre bei Langenwang. Grund ist ein Fahrzeugbrand. Da hat ein Reisebus gebrannt. Umgeleitet wird hier über Zuschlag Ost und die Begleitstraße. A2 Südautobahn Richtung Graz, Blockabfertigung vor dem Kalcher Kogeltunnel zwischen dem Backsattel und Modriach wegen Überlastung. A2 Südautobahn nochmal in Richtung Klagenfurt, der Staus am Knoten Graz West bei der Auffahrt auf die A9, Zeitverlust aktuell 10 Minuten. Nochmal die A2 in Richtung Wien, Stau zwischen Graz West und Graz Ost im Baustellenbereich, hier 10 Minuten Zeitverlust. A9 Pönertalbahn Richtung Spielfeld, nochmal die Sperre vom Blabutsch-Tunnel ist da aufgehoben. Das defekte Fahrzeug ist weg, Blockabfertigung gibt es weiterhin vor beiden Gradkorntunneln. A9 Pönertalbahn Richtung Slowenien, Stau am Grenzübergang Spielfeld wegen einer Baustelle 10 Minuten plus. Graz-Triester Straße Richtung Norden, da steht ein defektes Fahrzeug kurz vor McDonald's und auch am Verteilerkreis Webling, da ist ein Unfall passiert auf der rechten Fahrspur vor der zweiten Ausfahrt. Es staut generell noch wegen Überlastung in Graz in der Buntigammer Straße und auch in der Buchstraße braucht ihr 10 Minuten länger und geblitzt wird in der Triester Straße in Graz beim Brauhaus. So, wenn euch das jetzt zu viel war, alle Blitzer, alle Staus jederzeit bei uns im Web und in der Antenne Steiermark App. Ich wünsche euch eine gute und sichere Fahrt.

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Atomic Kitten für euren Donnerstagfeierabend. Gleich 5 Minuten vor 6:30, das Antenne Steiermark Verkehrs- und Blitzer-Update. Und das dauert heute noch länger. A9 Pirnaterbahn in Richtung Linz. Da ist der Plaputstundel gesperrt. Da ist der Pannendienst im Einsatz, umgeleitet wird über das Grazer Stadtgebiet. Nochmal A9 die Pirnaterbahn in die Gegenrichtung. Auch da Blockabfertigung vor dem Plaputstundel, vor beiden Gradkorntunneln und auch vor dem Schadner Kogeltunnel. Grund ist da Überlastung nach der Plaputstundelsperre, die vorher war. Ausweichen.

0: Könnte da über die B67 und das Grazer Stadtgebiet. Nochmal erneut die Pünnenbahn in Richtung Spielfeld. Der Bretaler Kogeltunnel und der Walder Tunnel sind gesperrt aktuell. Da laufen Arbeiten nach einem Fahrzeugbrand. Umgeleitet wird bei Tregelwang über die B113 die Schoberpassstraße. A2 Südautobahn Richtung Graz. Blockabfertigung vor dem Kalcher Kogeltunnel zwischen dem Backsattel und Motriach. Grund ist Überlastung. Zeitverlust aktuell 30 Minuten. A2 Südautobahn Richtung Wien. Stau zwischen Graz West und Graz Ost im Baustellenbereich. Zeitverlust 10 Minuten. Nochmal der erneute Pünnenautobahn Richtung Slowenien am Grenzübergang in Spielfeld, der Stau wegen einer Baustelle 10 Minuten plus. S6 Semmering Schnellstraße in Richtung St. Michael bei Langenwang ist nach einem Fahrzeugbrand nur eine Fahrspur frei. In Graz der Stau wegen Überlastung in der Kärntner Straße der Eckenberger, am Eckenberger Gürtel und in der Straßganger Straße 10 bis 15 Minuten dauert es länger und geblitzt wird in Graz in der Triester Straße beim Brauhaus. Habt ihr sonst noch was entdeckt? 0316 80 90 80. Gute und sichere Fahrt wünsche ich euch.
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0: Die Voestalpine treibt den Umbau ihrer Stahlproduktion in Donnerwitz weiter voran. Bereits nächstes Jahr soll dort ein neuer Elektrolichtbogenofen in Betrieb gehen. Bis 2030 plant der Konzern zusätzlich einen Ausbau um rund 100 Millionen Euro. Damit könnte die Stahlproduktion in Donnerwitz künftig vollständig elektrifiziert werden. Laut Voestalpine sollen die CO2-Emissionen dadurch um mehr als 90% sinken. Im Zuge der Umstellung werden die bisherigen Hochöfen schrittweise ersetzt. Gleichzeitig sollen laut Unternehmen mehr als 5000 Arbeitsplätze in der Steiermark langfristig abgesichert werden.
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Vorsitzende des örtlichen Solarium-Vereins. Er fuhr einen mattbraunen Opel Kadett Kombi. Und er kannte nur eine Richtung. Steil.

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1: Ein bisschen scheint noch die Sonne, hin und wieder kracht's auch. Die letzten Gewitter verziehen sich dann und es bleibt in der Nacht trocken. Auf 19 bis 12 Grad kühlt's ab. Morgen wird's bei bis zu 33 Grad so richtig heiß und die Sonne scheint fast den ganzen Tag für uns. In 5 Minuten, da wird's 7.
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2: Mit Michael Schäder. Die Uni Graz fällt im internationalen Vergleich weiter zurück. Beim QS University Ranking haben es 6 österreichische Unis in die Top 500 geschafft.

0: Am besten liegt da die Uni Wien auf Platz 140. Für Graz ist es diesmal bergab gegangen. Nach Platz 668 im Vorjahr ist es heuer Platz 696 geworden. Erstmals im Ranking ist heuer die Montanuni Leoben.
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0: Nur jeder Zweite besteht in Österreich die Integrationsprüfung. Das Integrationsministerium nennt als Gründe unter anderem, dass Deutsch für viele eine große Herausforderung ist. Außerdem sollen im Vorjahr knapp 10.000 Mal Deutschkurse unentschuldigt abgebrochen worden sein. Die Regierung plant deswegen strengere Regeln. Wer nicht mitmacht, könnte künftig mit Kürzungen bei Sozialleistungen oder Strafen rechnen. Nach der Unterzeichnung eines vorläufigen Abkommens zwischen den USA und dem Iran haben heute die ersten Öltanker die Straße von Hormuz passiert. US-Präsident Donald Trump und der iranische Präsident Masoud Pezeshkian haben die Absichtserklärung schon gestern unterschrieben, sodass sie zwei Tage früher als erwartet in Kraft getreten ist. Die Vereinbarung sieht die sofortige Öffnung der Straße und die Aufhebung der US-Blockade iranischer Häfen vor. Viele Jugendliche in Österreich sind derzeit noch auf Last-Minute-Suche nach einem Ferialjob oder Ferialpraktikum im Sommer. Für die einen steht das erste eigene Geld im Vordergrund, für die anderen der Einblick in den künftigen Wunschberuf. Jobs gibt es noch, auch wenn die Auswahl nicht mehr ganz so groß ist, sagt man uns auf Nachfrage bei den Jobbörsen etwa beim AMS, Willhaben oder Karriere.at.
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2: Um gleich 7:03, Arno im Pönautobahn in Richtung Spielfeld. Blockabfertigung vom Blabutsch-Tunnel vor beiden Gradkorn-Tunneln und dem Schartenkogeltunnel wegen Überlastung. Ausweichen ist möglich über die B67 und das Grazer Stadtgebiet. Nochmal Arno in die Pönautobahn Richtung Linz. Da die guten Nachrichten, der Blabutsch-Tunnel ist wieder frei, der Bahnendienst hat den Tunnel verlassen. Arno im Pönautobahn Richtung Spielfeld, die Sperre vom Breteler Kogel und dem Walder Tunnel, die ist noch aufrecht. Da gibt es noch Arbeiten nach einem Fahrzeugbrand. Umgeleitet wird bei Tregelwang über die B113. Arno im Pönautobahn Richtung Slowenien, Stau am Grenzübergang Spielfeld wegen einer Baustelle in Slowenien, Zeitverlust 10 Minuten. A2 Südautobahn Richtung Graz, Blockabfertigung vor dem Kalcher Kogeltunnel zwischen dem Backsattel und Motriach, Grund ist Überlastung, Zeitverlust 30 Minuten. Und auf der 6. Semmering-Schnellstraße in Richtung St. Michael, da gibt es nach wie vor Arbeiten nach einem Fahrzeugbrand, da ist nur eine Fahrspur frei bei Langenwang. Habt ihr sonst noch was entdeckt? 0316 80 90 80. Gute und sichere Fahrt wünsche ich euch.

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0: Einen schönen Donnerstag, Feierabend. Gleich 5 Minuten vor 7:30. Das sind deine Steiermark Verkehrs- und Blitzer-Update. Und wir schauen zu euch in die Obersteiermark, und zwar auf die A9, die Pirnautobahn Richtung Spielfeld. Da ist nach wie vor gesperrt der Bretaler Kogeltunnel und auch der Walder Tunnel. Da gibt es Arbeiten nach einem Fahrzeugbrand. Umgeleitet wird bei Tregelwagen über die B113. A2 Südautobahn Richtung Graz, Blockabfertigung vor dem Kalcher Kogeltunnel zwischen dem Backsattel und Modriach. Überlastung ist der Grund. Zeitverlust aktuell 30 Minuten. A2 Südautobahn Richtung Wien, da gibt es eine Unfallstelle nach Lasnitzhöhe. Die erste Fahrspur ist da blockiert. Und S6 die Semmering-Schnellstraße in Richtung St. Michael. Bei Langenwang ist nach einem Fahrzeugbrand nur eine Fahrspur frei. Habt ihr noch was entdeckt? 0316 80 90 80. Gute und sichere Fahrt wünsche ich euch.
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0: Der lange Tag der Energie ist am Samstag quer durch die Steiermark verteilt. Da könnt ihr euch anschauen, wie das mit der erneuerbaren Energie so funktioniert. Zum Beispiel könnt ihr euch auch die Stadtwerke Judenburg anschauen. Das komplette Programm findet ihr unter langertagderenergie.at.

0: www.tierzentrum-hügelland.at. Am Samstag feiern die Hundeschule Dogs Steiermark und das Tierzentrum Hügelland in Gromegg ab 10 Uhr ihren 10. Geburtstag mit einem großen Sommerfest, mit Vorträgen für alle Hundebesitzer, Workshops, Live-Coaching und einem großen Gewinnspiel. Samstag und Sonntag ist das größte Tanzturnier des Jahres im Raiffeisen Sportpark in Graz. Mehr als 400 Tanzpaare aus 25 Ländern stehen da am Parkett und matchen sich in den Standard- und lateinamerikanischen Tänzen. Hinkommen, zuschauen und sich fragen, wie kann man denn so gut tanzen? Am Samstag geht's wieder Richtung Actionberg. Die Graz Giants spielen gegen die Vienna Knights. Da geht's richtig rund. Kickoff ist um 15 Uhr im Askö-Stadion in Graz-Eckenberg. Das Joke Jungle Festival bringt am 26. Juni 2026 die Stand-Up-Comedy-Szene in die Helmut-List-Halle. Am Nachmittag bringen euch noch die Newcomer zum Lachen, am Abend dann die etablierten Comedians und die internationalen Gäste. Die Tickets gibt's unter bringticket.com.
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1: Egal ob am Kaiser-Josef-Platz, in den Parks oder auf den Terrassen, es ist überall Hochbetrieb, es ist ein Traumabend und noch immer sehr, sehr warm. Auch in der Nacht bleibt es dann trocken und es kühlt ab auf 19 bis 12 Grad. Morgen wird es dann bei ganz viel Sonne so richtig, richtig heiß, bei bis zu 33 Grad. In 5 Minuten wird es 8.
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2: Mit Michael Schäder. Glück im Unglück haben am Nachmittag die Passagiere eines Reisebusses auf der S6 bei Langenwang gehabt. Der ungarische Reisebus hat im Heck zu brennen begonnen. Der Fahrer hat das im Rückspiegel gesehen, ist sofort stehen geblieben und hat den Bus evakuiert. An Bord waren über 30 Kinder. Ein Mürztaler Busunternehmen hat sie dann nach Klagenfurt gebracht, wo sie ursprünglich auch hin wollten. Ob die Hitze oder ein Defekt schuld war, steht noch nicht fest.
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1: Die EU-Staats- und Regierungschefs treffen sich heute und morgen beim EU-Gipfel in Brüssel. Da geht es unter anderem um das umstrittene rund 2 Billionen Euro schwere EU-Mehrjahresbudget für 2028 bis 2034. Für Österreich ist Bundeskanzler Stocker dabei. Er fordert ein kleineres Budget und sagt heute, die EU müsse mit weniger Geld mehr erreichen. Außerdem beraten die EU-Staaten mit dem ukrainischen Präsidenten Selenskyj über weitere Unterstützung für die Ukraine. Weil sie ihren 15 Monate alten Sohn im Februar in Groß-Gerungs im Bezirk Zwettl erwürgt haben soll, ist eine 30-Jährige heute am Landesgericht Krems zu 16 Jahren Haft verurteilt worden. Die Frau hat sich schuldig bekannt. Nach der Tat hat sie damals versucht, sich das Leben zu nehmen. Die Geschworenen gehen davon aus, dass sie zum Tatzeitpunkt zurechnungsfähig war. Pro Kopf essen die Österreicher im Durchschnitt jährlich rund 14 Kilo Geflügelfleisch, 11 Kilo davon sind Huhn, Tendenz steigend, wie die Prognosen zeigen. Weltweit sei in den nächsten 10 Jahren ein Anstieg um rund 22% zu erwarten, heißt es heute von der Landwirtschaftskammer Oberösterreich. Um den Bedarf in Österreich decken zu können, sollen rund 150 neue Mastbetriebe entstehen, ein Drittel davon in der biologischen Produktion.
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2: Auf der A9 Pönertalbahn in Richtung Spielfeld habe ich gute Nachrichten. Die Sperre ist aufgehoben vom Bredaler Kogeltunnel sowie auch vom Walter Tunnel. Die Arbeiten nach einem Fahrzeugbrand sind da abgeschlossen. Auf der A2 Südautobahn Richtung Wien, da ist ein Unfall passiert nach Lasnitzhöhe. Die erste Fahrspur ist da nach wie vor blockiert. Und auf der S6 der Semmering-Schnellenstraße Richtung St. Michael bei Langenwang, da ist nach einem Fahrzeugbrand nur eine Fahrspur frei. Ich wünsche euch eine gute und sichere Fahrt.

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